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0: Montagmorgen, 6:05.
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0: Blaulicht an der Grenze, Fabian Flemmer, daran haben wir uns im 100,5 Revier ja mittlerweile gewöhnt.
2: Ja, absolut. Und die Grenzkontrollen, die bleiben auch wohl noch eine Weile.
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2: Die Kontrollen an Deutschlands Grenzen sollen fortgesetzt werden, das hat Bundesinnenminister Dobrindt angekündigt. Mittelfristig setze die Bundesregierung darauf, dass das Migrationssystem in Europa so funktioniere, dass man sich aus den Grenzkontrollen herausentwickeln könne. Aber wann das sein wird, lasse es sich derzeit noch nicht sagen, so Dobrindt. Die Grenzkontrollen sind immer wieder in der Kritik. Ein Gericht in Koblenz hatte eine Kontrolle an der deutsch-luxemburgischen Grenze letztens erst für rechtswidrig erklärt. Die Bundesregierung will laut Dobrindt in Berufung gehen. Bundeskanzler Merz will mit Koalitionspartner SPD einen fairen Umgang und fordert von den Partnern mehr Kompromisse. Merz sei bis jetzt sehr geduldig gewesen im Umgang mit der SPD. Die SPD müsse allerdings wissen, dass Kompromisse keine Einbahnstraßen seien. In der Union gibt es nach Angaben von Merz immer größer werdenden Unmut über Kompromisse, die mit der SPD gemacht worden seien. Merz betont aber, er suche keine andere Mehrheit. Schwerer Unfall gestern Abend in Wegberg. Gegen 10 Uhr ist ein Autofahrer von der Fahrbahn abgekommen und gegen einen Baum geprallt. Der Fahrer ist durch diesen Unfall schwer verletzt worden und wurde danach in ein Krankenhaus gebracht. Die Ursache, wieso der Fahrer mit seinem Wagen von der Straße abgekommen ist, ist noch ungeklärt. Die Polizei ermittelt in dem Fall. Der Klassenerhalt für Borussia Mönchengladbach ist sicher. Durch einen Tabakovic-Treffer kurz vor Schluss hat die Borussia gestern mit 1:0 gegen den BVB gewonnen. Bei noch 2 verbleibenden Ligaspielen in dieser Saison hat Gladbach jetzt gerade 9 Punkte Vorsprung auf den Relegationsplatz. In den letzten beiden Spielen geht es noch gegen Augsburg und dann schon zum Abschluss zu Hause gegen Hoffenheim. Einschränkungen auf der E40 zwischen Einatten und Lichtenbusch ab heute. Die Fahrbahn wird erneuert und deswegen ist in beide Richtungen jeweils nur eine Spur frei und wir sind hier auch ein bisschen langsamer unterwegs. In Richtung Aachen sind die Ausfahrten Einatten und Lichtenbusch gesperrt und auch die Auffahrt ist in Einatten dicht. In der zweiten Maihälfte sollen die Arbeiten dann planmäßig fertig sein. Ja, und die Feuerwehr ist am Freitagabend zum Blausteinsee nach Eschweiler ausgerückt. Statt einem Feuer hat es da aber einen Hochzeitsantrag gegeben. Passanten haben sich erst bei der Feuerwehr gemeldet, weil sie Feuer am Ufer gesehen haben. Was die Passanten aber nicht direkt gesehen haben: an dieser Stelle hatte ein junger Mann eine Ölfackel angezündet, um seiner Partnerin einen Antrag zu machen. Doppeltes Glück für diesen jungen Mann. Das Ganze ist ohne Nachspiel geblieben. Und das Wichtigste ist ja, seine Partnerin hat auch ja gesagt.
3: Flammende Liebe. Graues Wetter heute im 100,5 Revier. Den ganzen Tag über dicke Wolken, immer wieder Regenschauer. Gegen Mittag dann auch mal mit Gewitter und 19 Grad an der Spitze. 12 messen wir gerade schon bei euch in Hückelhofen und auch in Basweiler. Und morgen am Dienstag geht's ähnlich weiter, nur etwas kühler.
0: Ihr habt freie Fahrt.
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0: 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Wenn ihr Staus, Blitzen, Verkehrsstörungen seht, dann meldet euch an der 100,5 Hotline 0180 501 00 55. Gute Fahrt.
3: Kommt gut durch.
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3: Einen guten Start in den Montag. Lang die Kollegen nicht mehr gesehen, trotzdem wiedererkannt und vor allem auch gut erholt nach dem langen Wochenende.
0: Ah, passt, ey. Ich meine, wir brauchen die Energie. Oh ja. Es ist immerhin zur Abwechslung mal eine 5-Tage-Woche.
3: Geht's jetzt mit der besten Musik, Handtricks und Golden.
0: Guten Morgen.

0: mit Cover Me in Sunshine hier bei uns auf 100,5 das Hit Radio. Und dieses tolle Gefühl um 4:04, Klassenerhalt, ist geschafft.
1: Nach langer, langer Zeit endlich nochmal eine ansprechende Leistung von Borussia. 3 Punkte im Sack. Klassenerhalt. Nächste Saison geht's weiter. Danke nochmal für die Karte.
0: Martin aus Gangelt hat mit uns den Klassenerhalt von Borussia Mönchengladbach live im Stadion miterlebt.
2: Das 1:0 gegen Borussia Dortmund hat das wochenlange Hängen und Würgen für alle Gladbach-Fans dann doch noch zu einem Happy End gebracht.
0: Nächste Saison wird dann aber alles besser mit Gladbach.
2: Ah, abwarten, ne? Ist wie bei den Neujahrsvorsätzen. Wenn sie die ersten 4 Wochen überleben, dann ist da eine Chance.
0: Langsam komme ich rein in dieses Fußballding.
2: Jawohl, klasse.
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0: Guten Morgen an eurem Montag um jetzt 6.12 Uhr. Ich fühle mich so frei. Das denkt wahrscheinlich niemand von uns an einem Montagmorgen nach einem langen Wochenende. Wobei doch, Bibi Rexha.
1: Sie hat jetzt über ihre Social-Media-Kanäle einen Post mit uns geteilt und da steht genau das. Dazu einige Bilder von ihr und ihrem Alltag, gerade Auftritte, Autogramme geben und einfach großartig aussehen. Wow!
0: Wow, passt auch ganz gut zu ihrem neuen Song New Religion, jetzt auf 100,5 das Hitradio. Und danach können wir auch sagen, wir sind frei! Frei von Müdigkeit.

0: Zum Start in die neue Woche die Extraportion gute Laune vom Honigkuchenpferd in Person.
1: Honigkuchenpferd? Oh Gott. Kamerad, hack yourself. Kurz vor 7 auf 100,5 das Hitradio.
0: Guten Morgen.
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1: Guten Morgen, es ist gleich 5 Minuten vor 6:30.
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13: Mit Fabian Flemmer. Bundesinnenminister Dobrindt will weiter an den Grenzkontrollen festhalten. Man will sich wieder aus den Grenzkontrollen rausentwickeln in Europa. Aber wann dieser Zeitpunkt sein wird, das ist nach ihm noch offen. Es soll Kompromisse in der Koalition geben. Das fordert Bundeskanzler Merz von Koalitionspartner SPD. In der Union gäbe es einen größer werdenden Unmut über Kompromisse, die mit der SPD gemacht worden seien. Und Merz erwartet von der SPD die gleiche Kompromissbereitschaft. Schwerer Unfall am Abend in Wegberg. Ein Autofahrer ist von der Fahrbahn abgekommen und gegen einen Baum geprallt. Der Fahrer ist durch den Unfall schwer verletzt worden und anschließend ins Krankenhaus gekommen. Und der Klassenerhalt für Borussia Mönchengladbach ist sicher. Die Gladbacher haben gestern mit 1:0 gegen den BVB gewonnen. Bei noch 2 ausbleibenden Saisonspielen hat die Borussia 9 Punkte Vorsprung auf den Relegationsplatz.
0: Das Wetter ist irgendwie schon wieder im Herbst angekommen. Viele dicke Wolken im 100,5 Revier, immer wieder Regenschauer, gegen Mittag dann auch mal mit Gewittern. Dafür ist es aber frühlingshaft warm, bis zu 19 Grad an der Spitze heute. 12 messen wir schon bei euch in Asbeck und auch in Merkstein. Morgen am Dienstag geht's ähnlich weiter, dann nur wieder ein paar Grad kühler.
1: Auf der A46 von Heinsberg nach Düsseldorf zwischen Erkelenz Ost und Süd. Achtung, da läuft ein Fußgänger auf der Fahrbahn rum, ansonsten nichts los.
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1: Natürlich immer zuerst auf 100,5 das Hitradio in Gangelt, Sitterer Straße im 20er Bereich. Da hat Dennis die Blitze entdeckt. Danke dir und Staus, Blitzen, Verkehrsstörungen meldet ihr bei Pauline an der 100,5 Hotline 0180 501 0055. Kommt gut an.
0: Kommt gut und sicher durch.
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0: Der erste Mai-Montag mit uns, 100,5, das ist Radio. Schönen guten Morgen.
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2: Harry Styles und Deutschland, ein Perfect Match. Watermelon Sugar High. Und nächstes Jahr könnte Harrys Lieblingsstadt Berlin das große Mekka aller Harry Styles-Fans werden, denn auf dem Tempelhofer Feld soll es nicht eine Konzertshow geben, nicht zwei, nicht drei, gleich fünf große Konzertshows.
0: Die Gerüchteküche sorgt auf jeden Fall für glückliche Fans, aber die sind auch jetzt schon glücklich mit seinem neuen Song American Girl, ein Song über das eigene Leben, wenn links und rechts neben uns alle heiraten, Häuser bauen, Kinder kriegen. Oder einfach in den Charts wahnsinnig erfolgreich sind.
2: Harry sagt darüber selbst, das ist ein einsames Lied. Fans flippen dagegen in Massen aus. American Girl, der 100,5 Hit-Tipp der Woche.

0: Perfekt für einen entspannten Start in diesen Montag. Unser Hit-Tipp der Woche auf 100,5 das Hit-Radio um jetzt 6.37 Uhr.
1: Harry Styles mit American Girls. Schönen guten Morgen.
0: Morgen.

0: Montagmorgen, 20 vor 7, da werden viele von uns erstmal gerettet. Von diesem schwarzen Gold.
1: Ohne das Zeug geht es doch wirklich nicht. Viele trinken ihr, wie trinkt ihr ihren Kaffee eigentlich am liebsten? Klassisch, Kapsel, Siebträger, Instant. Das sagt viel über euch aus. Instant-Kaffeetrinker zum Beispiel sind so Funktionierer. Da ist Kaffee Mittel zum Zweck. Das zeigt eine Studie.
0: Da ist irgendwie was dran, ne? Und unsere 100,5 Kaffee-Expertin Laura Corner analysiert euren Charakter anhand eures Lieblingskaffees.
1: Wie trinkst du deinen Kaffee denn? Wie bereitest du den zu?
2: Ich habe eine Ninja-Maschine mit Siebträgerfunktion.
1: Die Siebträger? Du bist der Perfektionist.
2: Perfektionist weiß ich nicht, aber genieße den Kaffee schon gerne als Espresso, ja?
1: Sie haben nicht einfach eine Kaffeemaschine, Sie haben ein Projekt.
2: Da muss ich recht geben, das stimmt. Das ist nicht einfach nur ein Knöpfchen drücken, das ist schon Liebe dahinter, ja?
1: Wie machst du dir deinen Kaffee zu Hause? Was für eine Art Maschine hast du denn?
3: Also eine ganz einfache Senseo mit diesen kleinen runden Pads.
1: Willst du wissen, was deine Kaffeemaschine über dich aussagt?
3: Praktisch, pragmatisch, schnell.
1: Ja, genau richtig. Hauptsache ein guter Kaffee und Hauptsache es geht schnell.
3: Genau, ja.
1: Hast du das vorher auch schon irgendwo gelesen oder warum?
3: Nee, im Zahn der Zeit, ne?
4: Ich habe eine French Press und mit selbstgemahlenen Bohnen.
1: Du hängst ein wenig an der Vergangenheit. Die French Press steht vielleicht schon ein bisschen länger in deinem Schrank.
4: Sie steht was länger in meinem Schrank. Aber ich glaube, die gehört auch noch meinen Eltern. Also die existiert schon sehr lange auf jeden Fall.
1: Ja, wirklich verrückt, wie das bei euch passt. Und Eiko, du trinkst ja Kapselkaffee zu Hause.
0: Absolut.
1: Demnach bist du Pragmatiker. Du liebst es einfach, effizient.
0: Dem ist nichts hinzuzufügen.

0: der Woche. Und die beste Musik hilft nicht nur an Montagen.
1: Nico Santos, Number One in weniger als 2 Minuten. Direkt vor den Nachrichten auf 100,5 das Hitradio.
0: Guten Morgen.
1: Morgen.
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0: Guten Morgen an eurem Montag. Jetzt ist es 7:05.
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0: Wenn wir von den Niederlanden über die A44 nach Deutschland reinfahren, da planen wir mittlerweile mehr Zeit ein, Fabian Flemmer.
2: Ja, und auch zukünftig wird sich die Polizei unter anderem da aufstellen.
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2: Bundesinnenminister Dobrindt hat angekündigt, dass er an den Grenzkontrollen weiter festhalten will, trotz gesunkener Zahlen an Asylbewerbern. Seine Vorstellung, das Migrationssystem in Europa soll so weit funktionieren, dass man in Deutschland wieder aus Grenzkontrollen rauskommt. Wann genau dieser Zeitpunkt ist, das konnte der Innenminister aber nicht einschätzen. Schwerer Unfall am Abend in Wegberg. Ein Autofahrer ist von der Straße abgekommen und gegen einen Baum gefahren. Der Fahrer ist durch diesen Unfall schwer verletzt worden und danach ins Krankenhaus gekommen. Zur Ursache, wieso das Auto von der Straße abgekommen ist, wird ermittelt. Borussia Mönchengladbach hat mit 1:0 gegen den BVB gewonnen und kann dadurch den Klassenerhalt feiern. Bei noch 2 ausbleibenden Saisonspielen haben die Gladbacher 9 Punkte Vorsprung auf den Relegationsplatz. In den beiden ausstehenden Spielen geht es noch gegen Augsburg und der Abschluss ist dann Mitte Mai im Borussia-Park gegen Hoffenheim. Am Bahnhof Rote Erde in Aachen wird die Eisenbahnbrücke über der Trierer Straße repariert. Schon vor einiger Zeit hatte ein LKW diese Brücke beschädigt. Ab heute gibt es an der Stelle Umleitungen, weil ein kurzer Teil der Straße gesperrt werden muss. Von Mitte Mai wird dazu noch die Bahnstrecke zwischen Aachen und Stolberg gesperrt. Die Arbeiten sollen Ende Mai dann fertig sein. Und ein etwas anderer Einsatz für die Feuerwehr in Eschweiler am Freitagabend. Statt eines Feuers hat es vor Ort einen Heiratsantrag gegeben. Die Feuerwehr ist von Passanten gerufen worden, weil die Personen Feuer am Ufer des Blausteinsees gesehen hatten. Vor Ort wurde dann festgestellt, das war kein sich ausbreitendes Feuer, sondern eine angezündete Ölfackel als Atmosphäre für einen Heiratsantrag. Glück für den jungen Mann, der diesen Antrag gestellt hat. Die Feuerwehr hat von einer möglichen Ordnungswidrigkeit abgesehen. Und dazu kommt auch noch, seine Partnerin hat zu dem Antrag Ja gesagt.
0: Und Ja sagt das Wetter auch zu allem heute hier im 100,5 Revier. Mal Sonnenschein, dann wieder einige dicke Wolken, Regenschauer, ab dem Mittag auch Gewitter. Dafür ist es aber echt warm. 19 Grad an der Spitze, 13 messen wir gerade bei euch in Verlautenheide und 12 bei euch in Aldenhoven. Morgen am Dienstag geht's denn ähnlich weiter, nur wieder ein paar Grad kühler.
3: A46 Düsseldorf-Heinsberg, Vorsicht hier zwischen Erkelenz-Ost und Erkelenz-Süd. Immer noch in beide Richtungen, Gefahr durch Personen auf der Fahrbahn. Außerdem Bauarbeiten auf der E40 in Belgien. Bis Mitte Mai wird da an der Fahrbahn gearbeitet, beide Richtungen nur eine Spur. Und in Richtung Aachen, da sind die Ausfahrten Lichtenbusch und Einatten dicht. Und in Einatten kommt ihr auch nicht auf die Autobahn in Richtung Aachen. Die Umleitung führt euch über Eupen. Das ganze Spektakel läuft bis Mitte Mai.
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3: 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Von Dennis der Hinweis, Blitze in Gangelt, Sitterer Straße, Tempo 20 da erlaubt. Danke dir. Staus, Blitzen, Störungen meldet ihr bei Pauline an der 100,5 Hotline 0180 501 0055. Gute Fahrt.
0: Komm gut durch.
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0: Erster Arbeitstag nach dem langen Wochenende. Körper anwesend. Jo. Der Rest Energiesparmodus.
3: Ah, läuft irgendwie. Nein, wir sorgen dafür, dass da auch wieder Stimmung und Schwung reinkommt. Mit der besten Musik jetzt von Michael Schulte, 5 a.m.
0: Guten Start in den Montag.
3: Guten Morgen.

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1: Einen guten Start in den Montagmorgen mit uns, mit 100,5 das Hit-Radio. Auch wenn es gerade jetzt, 5:07, schon wieder in den Fingern juckt auf dem Weg zur Arbeit. Nein, die Hupe ist kein Musikinstrument im Berufsverkehr.
2: Und das hat jetzt auch Rentner Uwe zu spüren bekommen. Er wollte eine Katze retten, die da auf der Straße rumgetigert ist. Kurz gehupt und schon Anzeige. Zwar nur 5 Euro, aber fürs Retten einer Katze?
1: Polizei sagt dazu missbräuchliches Schallzeichen.
2: Aber es sollte heißen Maut.
1: Katrin!

0: Die perfekte Musik, um jetzt endlich mal vom Bett unter die Dusche zu springen. Hier bei uns auf 100,5 das Hit Radio. Jetzt mit Tiffany Ares.
1: Die Hamburger Newcomerin hat nach der Durchbruchsnummer einen neuen Song draußen, Vertigo. Und damit ist sie bereit, den nächsten Chart-Erfolg zu landen. Klingt auch verdammt danach. So viel gute Laune, Power und positive Vibes.
0: Nehmen wir alles um jetzt 12 nach 7. Schönen guten Morgen.
1: Guten Morgen.

0: Schwung zum Start in den Montagmorgen mit uns, 100,5 das Hitradio und Ray.
1: Where is my husband? Gleich bei uns in der Playlist, direkt nach den News.
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5: Schönen guten Morgen, jetzt gleich ist es 7:35.
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7: Mit Fabian Flemmer. Bundesinnenminister Dobrindt will weiter an den Grenzkontrollen festhalten, trotz gesunkener Zahlen an Asylbewerbern. Man will das System in Europa weiterentwickeln und dann auch raus aus den Grenzkontrollen. Wann das sein wird, das lässt der Politiker aber offen. Schwerer Unfall gestern Abend in Wegberg. Ein Autofahrer ist von der Straße abgekommen und gegen einen Baum gefahren. Der Fahrer ist dadurch schwer verletzt worden. Die Polizei ermittelt zur Ursache. Borussia Mönchengladbach spielt auch in der nächsten Saison auf jeden Fall in der Bundesliga. Mit einem 1:0-Sieg gegen den BVB haben sich die Gladbacher endgültig den Klassenerhalt gesichert. In den letzten beiden Saisonspielen geht es noch gegen Augsburg und Hoffenheim. Passanten haben sich am Freitagabend bei der Feuerwehr gemeldet. Sie haben Feuer am Ufer des Blausteinsees in Eschweiler gesehen. Statt eines Feuers haben die Feuerwehrleute vor Ort aber ein Paar angetroffen. Ein junger Mann hatte eine Ölfackel angemacht, weil er einen Heiratsantrag gemacht hat.
5: Frühlingshafte Temperaturen heute bei uns im 100,5 Revier. Bis 19 Grad an der Spitze sind drin. 13 messen wir schon bei euch in Siersdorf und auch in Geilenkirchen. Dazu ist alles mal drin. Sonne, dicke Wolken, immer wieder Regenschauer. Gegen Mittag kommt dann auch Gewitter dazu. Morgen am Dienstag geht es dann ähnlich wechselhaft weiter. Nur wieder ein paar Grad kühler.
8: Freie Fahrt, aber denkt dran, in Belgien auf der E40 bis Mitte Mai arbeiten auf der Fahrbahn in Richtung Aachen sind die Ausfahrten Lichtenbusch und Einatten gesperrt. In Einatten kommt ihr auch nicht auf die Autobahn in Richtung Aachen. Umleitungen sind ausgeschildert. Außerdem Stolberg-Mausbach rund um die Grundschule läuft hier heute Morgen ein Fahrradtraining.
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8: Natürlich immer zuerst auf 100,5 das Hitradio in Gangelt, Sittarder Straße im 20er-Bereich. Gesehen von Dennis, dieser Blitzer. Wenn ihr noch Staus, Blitzen oder Verkehrsstörungen seht, dann meldet euch bei Pauline an der 100,5 Hotline oder schickt eine WhatsApp 01578 212 1005. Gute Fahrt.
5: Kommt gut und sicher durch.
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0: zu Tom Gregory hier auf 100,5 Das Hitradio rühren wir entspannt in die erste Kaffeetasse des Tages, in die zweite, in die dritte. Wie macht ihr euch eigentlich den Kaffee vor der Arbeit? Hm? Filter, Instant, French Press? Spielt doch keine Rolle. Doch! Das Zubereiten sagt einiges über den Charakter aus.
1: Gönnt ihr euch zum Beispiel einen Filterkaffee, seid ihr bodenständig und legt viel Wert, also so ohne viel Wert auf Schnickschnack. Das zeigt jetzt eine Studie und das ist doch komplett verrückt, den Charakter so rauszubekommen. Unsere 100,5 Kaffee-Expertin Laura Conner analysiert mal euren Charakter nur anhand eures Lieblingskaffees.
2: Wenn du Kaffee trinkst, wie trinkst du den?
3: Ich trinke sehr viel Kaffee. Ich habe zu Hause auch einen eigenen Siebträger.
2: Ein Siebträger, der Titel, ist der Perfektionist.
3: Ich stimme mich teilweise zu. Ich bin in manchen Sachen schon sehr perfektionistisch, tatsächlich auch, wenn es um einen Kaffee geht.
2: Wollt ihr mal wissen, was das über euch aussagt, dass ihr eine Filtermaschine habt? Ihr seid relativ bodenständig, auf jeden Fall.
4: Ja, ja.
2: Dein Morgen beginnt mit einer Hingabe. Ein perfekter Cappuccino, ein Espresso, genauso wie in Italien.
3: Definitiv. Also es ist sehr krasses Commitment und ich bin auch in letzter Zeit dann immer dabei, da so Kunstwerke draus zu machen und so, also so Latte Art. Und das dann morgens 10 Minuten nach dem Aufstehen ist schon eine Herausforderung manchmal. Aber
5: gibt's noch was keine Kaffeemaschine über Menschen aussagt, wenn man keine hat?
2: Was würdest du denn sagen? Was sagt das über jemanden aus, wenn er keine Kaffeemaschine hat?
5: Ja, das stimmt irgendwas nicht.
0: Oder genau, bei denen stimmt halt alles. Also ohne Kaffee morgens klarzukommen. Respekt.

0: Auch gerade dabei, die Kids an der Schule abzusetzen. 100,5, das ist Radio hier um jetzt 20 vor 8. Und passend dazu gibt's so einen kleinen Tipp von Robbie Williams. Die Kids. Einfach mal ordentlich blamieren.
1: Ja, auf Insta hat er ein Video geteilt, da zeigt Robbie, wie er mit seiner Frau beim Hol- und Bring-Service zur Schule immer mal wieder so kleine Späßchen macht. Jetzt ist Tochter Teddy an der Reihe. Ihr wird zugerufen, die Ergebnisse des Vaterschaftstests sind da. Ich bin dein Vater.
0: Pädagogisch wertvoll? Weiß nicht. Aber Robbie, der hat Spaß.

0: Montagmorgen mit uns 100,5 das Hitradio um jetzt 7:50 und bei vielen ist die Laune da heute Morgen im Büro oder auf der Baustelle überragend.
1: Nach langer, langer Zeit endlich nochmal eine ansprechende Leistung von Borussia. 3 Punkte im Sack, Klassenerhalt, nächste Saison geht's weiter.
2: Freut sich Martin aus Gangelt über den Klassenerhalt von Borussia Mönchengladbach in der Fußball-Bundesliga. Schön, ne? Da werden die letzten 2 Saisonspiele einfach mal genossen, ohne Angst, ohne Druck. Herrlich.
0: Guten Morgen.
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0: Guten Morgen am Montag, 8:05.
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0: Viele wären wahrscheinlich einfach froh, wenn es diese Grenzkontrollen gar nicht mehr geben würde, Fabian Flemmer.
2: Ja, dieser Hoffnung schiebt der Innenminister einen Riegel vor.
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2: Bundesinnenminister Dobrindt will weiter an den Grenzkontrollen festhalten, trotz einer gesunkenen Zahl an Asylbewerbern. Die Kontrollen laufen bereits seit einiger Zeit. Unter Dobrindt sind sie dann im letzten Jahr intensiviert worden. Dobrindts Plan, das Migrationssystem in Europa soll so weit funktionieren, dass man in Deutschland auch wieder aus diesen Grenzkontrollen rauskommt. Wann genau dieser Zeitpunkt sein wird, das konnte der Innenminister aber nicht einschätzen. In der letzten Nacht hat im Wassenberger Industriegebiet Forst ein abgestellter LKW gebrannt. Glücklicherweise war niemand in diesem LKW. Die Feuerwehr hat verhindern können, dass das Feuer auch auf einen weiteren LKW übergreifen konnte. Zur Brandursache ermittelt jetzt die Kriminalpolizei. Schon vor ein paar Monaten hatte es an der gleichen Stelle einen LKW-Brand gegeben. Einschränkungen auf der E40 zwischen Einatten und Lichtenbusch ab heute. Die Fahrbahn wird erneuert und deswegen ist in beide Richtungen jeweils nur eine Spur frei und es geht hier auch etwas langsamer voran. In Richtung Aachen sind die Ausfahrten Einatten und Lichtenbusch gesperrt. Auch die Auffahrt ist in Einatten dicht. In der zweiten Maihälfte sollen die Arbeiten fertig sein. Der Klassenerhalt für Borussia Mönchengladbach ist sicher. Durch einen Tabakovic-Treffer kurz vor Schluss hat die Borussia gestern mit 1:0 gegen den BVB gewonnen. Bei noch 2 verbleibenden Ligaspielen in dieser Saison hat Gladbach jetzt 9 Punkte Vorsprung auf den Relegationsplatz. In den letzten beiden Spielen geht es noch gegen Augsburg und dann zum Abschluss Mitte Mai zu Hause gegen Hoffenheim. Und die Feuerwehr ist am Freitagabend zum Blausteinsee nach Eschweiler ausgerückt. Statt einem Feuer hat es da aber einen Hochzeitsantrag gegeben. Passanten haben sich bei der Feuerwehr gemeldet, weil sie Feuer am Ufer gesehen haben. Was die Passanten nicht direkt gesehen haben, an der Stelle hatte ein junger Mann eine Ölfackel angezündet, um seiner Partnerin einen Antrag zu machen. Doppeltes Glück für diesen jungen Mann. Das Ganze ist ohne Nachspiel geblieben und seine Partnerin hat auch noch Ja gesagt.
3: Mal ein paar Sonnenstrahlen, dann wieder viele dicke Wolken, gegen Mittag auch Gewitter. Wechselhaft ist es heute einfach bei uns im 100,5 Revier und auch recht warm, 19 Grad an der Spitze. 13 messen wir gerade bei euch in Aachen und auch in Dremmen. Morgen am Dienstag geht es dann ähnlich wechselhaft weiter, nur wieder ein paar Grad kühler.
0: Autobahn 4 von Köln nach Aachen zwischen Eschweiler West und Laurensberg. 10 Minuten plus, 6 Kilometer stockend im Baustellenbereich. A46 von Heinsberg nach Düsseldorf zwischen Grevenbruch und dem Kreuz Neuss West. 4 Kilometer. Dann rund um die Grundschule in Schleuberg-Mausbach. Vorsichtig fahren. Fahrradtraining heute. Und genau das gleiche gilt für die Grundschule in Würm.
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0: 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In Gangels-Sitterer Straße im 20er-Bereich hat Dennis die Blitze gesehen und gemeldet an der 100,5 Hotline 0180 501 0055. Gute Fahrt.
3: Kommt gut durch.
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3: Wetter, naja, perfekt für einen Montag. Aber wir versuchen jetzt einfach mal die Sonne wieder dauerhaft hier zu uns zu locken mit der schicken 100,5 Strandmatte.
0: 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Schnell anmelden über das hitradio.de und obendrauf natürlich den Nobis Frühstücksgutschein. Locken wir damit eigentlich auch Hunger an?
3: Finden wir es doch heraus. Nächste Runde gleich 7:45.
0: Guten Morgen.

0: ausgeschlafen, ausgeruht, einfach entspannt. Nach einem langen Wochenende geht auch ein Montag doch viel besser los. 100,5 das Hitradio hier mit Alicia Keys um jetzt 5 nach 8.
1: Alicia, Katrin und gleich Ariana Grande als nächste Powerfrau in der Playlist. Wie geht es nach einer Trennung weiter? We Can't Be Friends stellt da die wichtigen Fragen. Können wir noch an einem Tisch sitzen oder gehen wir uns einfach aus dem Weg? Großes Thema, wenn du frisch getrennt bist.
0: Oh ja, und so als Rat für die beste Freundin, viel Zeit und vor allem auch Schokoladeneis mitbringen. Und natürlich auch die beste Musik. Die gibt's hier bei uns auf 100,5, das Hitradio.
1: Guten Morgen.

0: Schönen guten Morgen, um jetzt gleich 7:45 am Montag. Erster Arbeitstag der neuen Woche im neuen Monat.
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0: Ja, und das auch direkt mal bei einem neuen Arbeitgeber wie bei Sascha aus Alsdorf. Guten Morgen.
2: Guten Morgen zusammen.
3: Guten Morgen. Du startest deinen neuen Job heute bei der Stadt Würselen, kümmerst dich um die Fahrzeugwartung. Aber du hast nichts dabei zum Einstand für die Kollegen. Hallo, was ist da los?
2: Ja, es ist schwierig mit dem PKW irgendwo im öffentlichen Raum hier zu parken. Jetzt fährt man mit einem Roller und da kriegt man nicht so viel mit drauf. Ne?
3: Dein erster Besuch im neuen Job ist direkt beim Bürgermeister. Kannst du ihm direkt sagen, hören Sie mal, Herr Niesen, wir brauchen mehr Parkplätze?
2: Wäre eine Idee, ne?
3: Aber erstmal spielen wir eine Runde 5 gewinnen, 5 Fragen richtig beantworten innerhalb von einer halben Minute. Dafür gibt's die 100,5 Strandmatte. Und wir machen die Anschubfinanzierung für die Kollegen, ein Nobis Frühstücksgutschein.
0: So, und dein Countdown, der startet nach der ersten Frage.
3: Sascha, was steht oder hängt bei vielen seit Freitag als Zeichen der Liebe am Haus?
2: Ein Maiherz.
3: Timmy ist in den letzten Wochen sehr berühmt geworden. Welches Tier ist er?
2: Ein Wal.
3: Mischt man Rot und Gelb, erhält man?
2: Grün.

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19: Guten Morgen, es ist 9:05.
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21: Mit Fabian Flemmer. Bundesinnenminister Dobrindt will weiter an den Grenzkontrollen festhalten. Man will sich zwar wieder aus den Grenzkontrollen rausentwickeln in Europa, aber wann dieser Zeitpunkt sein wird, das lässt der Innenminister offen. In Wassenberg hat in der letzten Nacht ein abgestellter LKW gebrannt. Glücklicherweise war niemand in dem LKW, als die Feuerwehr vor Ort angekommen ist. Die Polizei ermittelt zur Brandursache. Vor ein paar Monaten hat genau an der gleichen Stelle schon mal ein LKW gebrannt. Einschränkungen auf der E40 ab heute. Wegen Arbeiten an der Fahrbahn sind in Richtung Aachen die Ausfahrten Lichtenbusch und Einarten gesperrt. In Einarten können wir auch nicht auf die E40 auffahren. Die Arbeiten sollen in der zweiten Maihälfte fertig sein. Und ein Heiratsantrag hat am Freitagabend einen Feuerwehreinsatz an Bleischweiler ausgelöst. Passanten hatten Feuer am Ufer des Blausteinsees gemeldet. Die Feuerwehr hat vor Ort niemanden mehr angetroffen. Es wird davon ausgegangen, dass ein Mann eine Ölfackel angezündet hatte, wohl für einen Antrag.
0: Angenehm warm ist es schon bei uns im 100,5 Revier. 14 Grad messen wir bei euch in Kempen und auch in Jülich. Geht noch ein bisschen mehr, bis zu 19 Grad an der Spitze sind heute drin. Dazu mal ein paar Sonnenstrahlen, dann wieder dicke Wolken, gegen Mittag dann auch mit Gewitter. Es ist einfach ein bisschen wechselhaft. Und ähnlich wechselhaft geht's dann auch morgen am Dienstag weiter.
19: Die A4 Köln Richtung Aachen zwischen Eschweiler West und Laurensberg. 10 Minuten länger, 6 Kilometer Stau in der Baustelle. In Aachen, Limburger Straße, Ecke Hohenstaufenallee, da ist die Ampel ausgefallen, meldet Eileen. Die Polizei ist informiert. Und in Aachen auf dem Berliner Ring in Höhe der Autobahnauffahrt hat es einen Unfall gegeben. Da staut es sich in beide Richtungen zurück, meldet Michael aus Würseln. Außerdem
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19: Vorher noch der Hinweis rund um die Grundschulen in Stolberg-Mausbach und in Würm. Fahrradtrainings vorsichtig fahren und die Blitzer in Aachen-Haaren, Höhe Haarberg, meldet Dennis die Blitze. Danke dir dafür. Alle Blitzen könnt ihr nachlesen in der 100,5 App. Staus, Blitzen, Störungen meldet ihr an der 100,5 Hotline oder per WhatsApp direkt ins Studio 01578 212 1005. Gute Fahrt.
0: Kommt gut durch.
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0: wunderschönen guten Morgen. Frühstückspausenzeit bei uns hier im 100,5 Revier. Und da laufen die Kaffeemaschinen auf Hochtouren. Wie wir uns den zubereiten, das sagt extrem viel aus über unseren Charakter.
1: Gina als Geschäftsführerin vom Plums Café in Aachen, der ältesten Kaffeerösterei in ganz Deutschland. Wer zum Beispiel eine Filtermaschine zu Hause hat, der ist bodenständig, sagt die neue Studie. Gehst du damit?
2: Ja, ich würde schon sagen, Filterkaffee ist ganz klassisch, bleibt aber im Trend, also wird nicht weniger. Da hat man einen ganz ehrlichen Kaffee und man weiß, was man bekommt, ohne viel Schnickschnack. Also da würde ich auf jeden Fall mitgehen.
0: So, dann machen wir jetzt auch mal mit dir so als Kaffee-Expertin eine kurze Analyse. Was ist denn so dein absoluter Lieblingskaffee?
2: Also ein Cappuccino aus dem Siebträger ist schon immer mein Favorit.
1: Mit so einer Siebträgermaschine bist du eine Perfektionistin. Kommt das hin?
2: Also, vielleicht beim Kaffee, aber bei allem anderen bestimmt nicht. Nee.
0: Ja, aber es wäre ja auch viel zu wild, wenn die Studie so genau wäre. Also, dann würden wir uns ja bestimmt bald auch die Dates anhand der Kaffeemaschine aussuchen.
1: Um Gottes

0: Die Reels aus seinen Konzerten gehen gerade echt viral. Michael Patrick Kelly ist auf Tour. Volle Hallen, spektakuläres Bühnenbild und viel Emotion. Da scheinen wir echt gerade ja was zu verpassen, ne? Konzerte-Bucketlist für dieses Jahr ist noch leer. Kommt besser jetzt mal einer der Kellys drauf.
1: Ja, und vielleicht hatte einer von uns hier im Raum auch mal ein Poster von den Kellys neben dem Bett hängen. Aber Michael Patrick kommt ja im Juli auch ganz zu uns hier in die Nähe vom 100,5 Revier Mönchengladbach in den Hockeypark.
0: Und jetzt auf 100,5 das Hitradio Traces, Michael Patrick Kelly.
1: Schönen
0: 8:43 Uhr. Guten Morgen. 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

0: Mit der Musik hier bei uns auf 100,5, das ist Radio. Da ist der Montagmorgen nur halb so wild. So kiss me
1: 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Die beste Musik kommt gleich von Dermot Kennedy. Kiss Me in weniger als einer Minute, direkt vor den 100,5 Nachrichten.
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0: Guten Morgen, um jetzt 9:05.
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0: Bei den Temperaturen rund ums lange Wochenende sind einige von uns wieder ins Wasser gegangen. Fabian Flemmer.
2: Na, direkt am 100,5-Revier ist es erst zu einem tödlichen Badeunfall gekommen. 2 Tage später wurde erneut eine Leiche geborgen.
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2: Schlimme Nachrichten aus Grevenbruch. Nur 2 Tage nach einem tödlichen Unfall an der Erft musste die Feuerwehr am Wochenende erneut einen Leichnam aus dem Wasser bergen. Der gefundene Mann soll bereits schon länger tot gewesen sein. Erst am Donnerstag ist eine Jugendliche in der Erft ertrunken. Sie war mit anderen Jugendlichen in dem Fluss und ist plötzlich untergegangen, ohne wieder aufzutauchen. Die Retter konnten nach knapp 2 Stunden nur noch die Leiche des Mädchens bergen. Die Feuerwehr weist mit Blick auf die beiden aktuellen Fälle auf die Gefahren hin. In dem Fluss gibt es gefährliche Strömungen. Nichtschwimmer sollten auf gar keinen Fall in die Erft, so die Feuerwehr in einer Mitteilung. Bundesinnenminister Dobrindt hat angekündigt, dass er an den Grenzkontrollen weiter festhalten will, trotz gesunkener Zahlen an Asylbewerbern. Seine Vorstellung, das Migrationssystem in Europa soll so weit funktionieren, dass man in Deutschland wieder aus den Grenzkontrollen rauskommt. Wann genau dieser Zeitpunkt ist, das konnte der Innenminister aber nicht einschätzen. Im Wassenberger Industriegebiet Forst hat in der letzten Nacht ein abgestellter LKW gebrannt. Glücklicherweise war niemand in dem LKW. Die Feuerwehr hat vor Ort verhindern können, dass sich das Feuer weiter ausbreitet. Nach dem Feuerwehreinsatz ermittelt die Kriminalpolizei zur Brandursache. Vor ein paar Monaten hatte an der gleichen Stelle schon mal ein abgestellter LKW gebrannt. Am Bahnhof Rote Erde in Aachen wird die Eisenbahnbrücke über der Trierer Straße repariert. Schon vor einiger Zeit hatte ein LKW diese Brücke beschädigt. Ab heute gibt es an der Stelle Umleitungen, weil ein kurzer Teil der Straße gesperrt werden muss. Von Mitte Mai wird dazu auch noch die Bahnstrecke zwischen Aachen und Stolbeck gesperrt. Die Arbeiten sollen dann Ende Mai fertig sein. Und Videospielehändler GameStop will die Online-Handelsplattform eBay übernehmen. Dabei ist eBay das viel größere Unternehmen. Das Angebot liegt bei fast 50 Milliarden Euro. Das Vorhaben vom GameStop-Chef ist klar. eBay soll als starker Konkurrent für Amazon aufgebaut werden.
0: Beim Wetter haben wir heute im 100,5-Revier mal alles dabei. Sonnenschein gegen Nachmittag, kommen dann auch Gewitter dazu. Es ist einfach ein bisschen wechselhaft. War aber recht warm, 19 Grad an der Spitze. 15 messen wir gerade bei euch in Wassenberg und auch in Hastenrath. Morgen am Dienstag geht's dann ähnlich weiter, nur wieder ein paar Grad kühler.
3: Die A4 von Köln nach Aachen zwischen Eschweiler West und Aachen-Laurensberg. 6 Kilometer stockend im Baustellenbereich. Dauert etwa 10 Minuten länger, bis ihr da durch seid. In Belgien auf der E40, wir haben heute Bauarbeiten angefangen. Bis Mitte Mai wird an der Fahrbahn gearbeitet. Beide Richtungen haben nur eine freie Spur. In Richtung Aachen sind außerdem die Ausfahrten Lichtenbusch und Einatten gesperrt. In Einatten, wichtig, kommt ihr auch nicht auf die Autobahn nach Aachen. Es gibt Umleitungen auch in diesem Fall durch den Ortskern.
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3: Natürlich immer zuerst auf 100,5 das Hitradio von Dennis. Der Hinweis aus Aachen-Haaren in Höhe der Haltestelle Haarberg. Dankeschön dafür. Alle Blitzen zum Nachlesen in der 100,5 App. Und Staus, Blitzen, Verkehrsstörungen meldet ihr an der 100,5 Hotline bei Pauline 0180 501 0055. Kommt gut an.
0: Gute Fahrt.
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0: Einen guten Start in den Montag und da gibt's gleich Erinnerungen durch Musik.
3: Beim Schützenfest auf den Tischen getanzt oder der Zeltparty einen Wildfremden ein Bier ausgegeben. Ach, diese Erinnerungen. Aber komm, lassen wir das. Da würde die Zeit niemals gereichen.
0: Aber wir nehmen uns die Zeit für eure Hit-Stories. Welches Ereignis ist mit einem bestimmten Hit verbunden? Erzählt eure Geschichten. Gibt's gleich hier bei uns auf 100,5 das Hit-Radio.

0: nach neun. Christina Perry, Jar of Hearts auf 100,5, das Hitradio mit der wichtigen Frage am Montagmorgen. Wohin? Wohin mit den ganzen aussortierten Schätzchen?
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0: Langes Wochenende vielleicht ausgenutzt, um mal den Dachboden oder den Keller auszumisten und auszusortieren. Dann ab mit euch in die Heinsberger Innenstadt zum großen 100,5 Pfingsttrödelmarkt.
2: 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Was für die Kids?
3: Aktuell sind ja diese Toni-Figuren sehr im Hype, sage ich jetzt mal, und davon habe ich halt einige. Zum Beispiel ganz viele von der Schlummerbande, diesen Oktopus zum Beispiel, dieses Küken, was jetzt so angesagt ist, oder auch die Leos Tag-Toni-Figuren.
0: Mit am Start ist auch Claudia aus Heinsberg. Für sie ganz besonders das Feeling beim Pfingsttrödelmarkt.
4: Super Trödler, super Geschäfte kann man machen, viel Auswahl, super Stimmung, man verpasst viel.
2: So sieht es aus. Also rumkommen und einen richtig schönen und erfolgreichen Pfingsttrödelmarkt.

0: Ein Song, eine Geschichte und euer Hit bei uns hier auf 100,5, das Hitradio.
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0: Was habt ihr für eine besondere Verbindung zu den Hits aus unserer Playlist? Erzählt eure Geschichten.
2: Musik verbindet und bringt Menschen zusammen, die dann auch am Ende zusammengehören.
3: Hi, ich bin die Lara aus Aachen und ich liebe den Song einfach total. Also Kygo, Firestone, das ist mein Lied. Das war so die Kennenlernzeit mit meinem Mann. Das verbinde ich damit, ja. Wir haben uns tatsächlich an Karneval kennengelernt, am 11.11. in Köln. Ja, war ein bisschen turbulent dann erstmal so, aber ja, der Song, der lief damals, glaube ich, immer so im Radio und das verbinden wir irgendwie damit. Wir sind jetzt 10 Jahre verheiratet. Der Song hat Glück gebracht.

0: Die Hit-Story von Lara aus Aachen. Der Song, bei dem die Erinnerungen ans Kennenlernen mit ihrem Mann hochkommen.
1: Kaigo mit dem Riesenerfolg Firestone bei uns ja auf 100,5, das Hit-Radio. Schönen Montag.
0: Morgen.

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1: Astis mit ihrer gute Laune Nummer Pick Up hört ihr direkt nach den News auf 100,5 das Hit Radio. Guten Morgen.
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0: Euer Montag um jetzt 5:30.
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22: Mit Fabian Flemmer. In der Erft in Grevenbruch ist erneut eine Leiche aus dem Wasser geborgen worden. Wie der gefundene Mann ums Leben gekommen ist, das sei noch unklar, so ein Sprecher der Feuerwehr. Erst am Donnerstag war eine Jugendliche in dem Fluss in Grevenbruch ertrunken. Bundesinnenminister Dobrindt will weiter an den Grenzkontrollen an den deutschen Grenzen festhalten, auch wenn die Zahl an Asylbewerbern gesunken ist. Sein Ziel ist es, das System in Europa so weit zu verbessern, dass die Grenzkontrollen in Deutschland nicht mehr nötig sind. In Wassenberg hat in der letzten Nacht ein abgestellter LKW gebrannt. Die Feuerwehr hat verhindern können, dass sich der Brand ausbreitet. Zur Brandursache ermittelt die Polizei. Erst vor ein paar Monaten hat an derselben Stelle schon mal ein LKW gebrannt. Und am Bahnhof Aachen-Rote Erde muss die Eisenbahnbrücke über der Trierer Straße repariert werden. Deswegen wird ab heute auf einem kurzen Stück unter der Brücke umgeleitet. Ab Mitte Mai wird außerdem die Zugstrecke nach Stolberg gesperrt. Ende Mai sollen die Arbeiten dann fertig sein.
0: Viel Sonnenschein gerade bei uns im 100,5 Revier. Im Laufe des Tages zieht es sich immer mal wieder zu. Gegen Mittag kommen dann auch Gewitterschauer dazu. Dafür ist es aber echt warm. 19 Grad an der Spitze. 16 messen wir schon bei euch in Kaken und auch in Alsdorf. Morgen am Dienstag geht es dann ähnlich wechselhaft weiter. Dann aber wieder ein paar Grad kühler.
1: Auf den Autobahnen solltet ihr mittlerweile überall gut durchkommen, aber in Belgien, E40, da wird seit heute gebaut auf der Autobahn zwischen Eupen und Lichtenbusch. Die Ausfahrten Lichtenbusch und Einatten sind Richtung Aachen dicht. In Einatten kommt ihr außerdem nicht auf die Autobahn in Richtung Aachen. Geht bis Mitte Mai, Umleitungen sind ausgeschildert. Dann Ampel ausgefallen in Aachen, Limburger Straße, Ecke Hohenstaufenallee, Polizei weiß Bescheid. Und in Aachen, Berliner Ring, Höhe der Autobahnauffahrt hat es einen Unfall gegeben. In beide Richtungen staut es sich zurück. Außerdem zwei Fahrradtrainings heute Vormittag. Einmal rund um die Grundschule in Stolberg-Mausbach und in Würm.
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1: 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Von Saskia die Info aus Haaren, Altharener Straße. Da steht der Blitzeranhänger. Danke dir, Saskia. Alle Blitzen zum Nachlesen in der 100,5 App. Staus, Blitzen, Störungen könnt ihr bei Pauline an der 100,5 Hotline melden. 0180 501 0055 die Nummer. Gute Fahrt.
0: Kommt gut durch.
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0: Die ersten Termine der neuen Woche kosten euch vielleicht schon Nerven. Wir sind bei euch mit Ava Max, Sweet But Psycho auf 100,5 das Hitradio, 9.34 Uhr. Gute Laune Musik jetzt von Beyoncé. Sie hat sich auf Instagram jetzt auch einmal an ihren Karrierestart erinnert.
1: Das Destiny's Child Album Survivor feiert einfach silbernes Jubiläum. Wenn wir uns Beyoncé aber mal angucken, also da ist Survivor ja gefühlt letzte Woche erst rausgekommen.
0: Ja, fast. Beyoncé mit Texas Hold'em auf 100,5 das Hitradio.
1: Guten Morgen.

0: In einer Sache sind wir uns morgens doch alle einig, oder? Hauptsache Kaffeefreunde. Wie wir uns den aber machen, hui, da gibt's aber viele Unterschiede.
1: Das ist unser Thema heute Morgen hier auf 100,5 das Hitradio. Siebträgermaschine, Filterkaffee mit Kapseln, Instant. Jeder hat ja so seinen Liebling und das auch nicht ohne Grund. Die Art, wie wir unseren Kaffee machen, sagt was über unseren Charakter. Kapseltrinker wie Eiko zum Beispiel sind pragmatisch.
0: Stimmt voll. Auch bei euch passt die Kaffee-Charakteranalyse ziemlich gut. Unsere 100,5 Kaffee-Expertin Laura Kornea macht mit euch den Test.
2: Wie bereitest du deinen Kaffee zu? Was hast du für eine Maschine zu Hause?
3: Also wir haben tatsächlich zwei Maschinen zu Hause. Einmal für in der Woche, wenn es schnell gehen muss, einfach eine Kaffee-Pad-Maschine. Fürs Wochenende ist dann ein bisschen aufwendiger.
2: Also während der Woche, du bist der Pragmatiker und jetzt am Wochenende der Perfektionist.
3: Das stimmt.
2: Du hast nicht einfach nur eine Kaffeemaschine, du hast ein Projekt.
3: Eine Lebensentscheidung.
4: Ich habe einen Handrührer von früher, von der Oma. Dann schütte ich die in eine French Press.
2: Der Titel, deine Beschreibung ist der Nostalgier.
4: Ich male, weil ich möglichst alle elektrischen Sachen nicht so oft benutzen möchte.
5: Ich trinke nur Kaffee.
2: Was hast du denn für eine Maschine zu Hause? Eine Filterkaffeekapsel, eine gute Espressomaschine?
5: Nein, das dauert mir zu lang. Eine ganz einfache Filterkaffeemaschine.
2: So, du bist eine bodenständige Person.
5: Ja.
2: Trends brauchst du nicht. Unkompliziert, verlässlich. Und ein bisschen oldschool, aber trotzdem praktisch.
5: Ja, das bin ich, ja.
2: Kriegst du auch viel mehr hin, ne, auf die Zeit.
5: Du, so bei 3 Liter am Tag, ja.
1: 3 Liter? Oh. Also das mit einer Siebträge, da gibt's den letzten Kaffee vorm Einschlafen.
0: Ja, den Tag so beenden, wie er begonnen hat, nicht immer die beste Idee.

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0: gleich 5 Minuten vor 10.
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0: Das kannst du echt so langsam keinem mehr erzählen, was da an den Zapfsäulen abgeht, Fabian Flemmer.
2: Absolut. Am 1. Mai sind die Preise ja erst deutlich gesunken. Mittlerweile steigen sie wieder.
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2: Heute Morgen hat E5 Superbenzin im Schnitt 2,07 Euro pro Liter gekostet. Das gibt die ARD an. Das sind 3 Cent mehr als noch am Samstag. Und auch beim Diesel und E10 sind die Preise seitdem wieder hochgegangen. Nach Einschätzung des ADAC bekommen die Autofahrer den Tankrabatt bisher nicht in voller Höhe zu spüren. Die befristete Steuersenkung ist ja am Freitag in Kraft getreten. Die Preise sind an dem Tag auch um knapp 13 Cent nach unten gegangen. Direkt am Tag danach ist es aber wieder nach oben gegangen. Und das, obwohl die Ölpreise gesunken sind und die Steuersenkung eigentlich bei knapp 17 Cent und nicht 13 Cent liegt. Weil es teilweise deutliche Unterschiede an den Zapfsäulen gerade gibt, wird besonders derzeit dazu aufgerufen, Spritpreise vor dem Tanken über Apps zu vergleichen. Innerhalb weniger Tage mussten in Grevenbruch 2 Leichen aus der Erft geborgen werden. Nur 2 Tage nach einem tödlichen Badeunfall hat die Feuerwehr am Wochenende erneut einen Leichnam aus der Erft geborgen. Wie der gefundene Mann ums Leben gekommen ist, das sei noch unklar, so ein Sprecher der Feuerwehr. Ein Paddler hatte per Notruf gemeldet, dass er möglicherweise einen menschlichen Körper entdeckt habe. Erst am Donnerstag ist eine Jugendliche in der Erft ertrunken. Sie war mit anderen Jugendlichen in dem Fluss und ist plötzlich untergegangen, ohne wieder aufzutauchen. Die Retter konnten nach knapp 2 Stunden nur noch die Leiche des Mädchens bergen. Die Feuerwehr weist mit Blick auf die aktuellen Fälle auf die Gefahren in dem Fluss hin. Bundesinnenminister Dobrindt will weiter an den Grenzkontrollen festhalten, trotz einer gesunkenen Zahl an Asylbewerbern. Die Kontrollen laufen bereits seit einiger Zeit. Unter Dobrindt sind sie dann im letzten Jahr intensiviert worden. Dobrindts Plan, das Migrationssystem in Europa soll so weit funktionieren, dass man in Deutschland wieder aus Grenzkontrollen rauskommt. Wann genau dieser Zeitpunkt erreicht ist, das konnte der Innenminister aber nicht einschätzen. Die Qualität von Altkleidern verschlechtert sich in Deutschland weiter und diese Kleidung zu entsorgen wird dazu auch noch immer teurer. Eine Umfrage bei den kommunalen Entsorgungsbetrieben hat gezeigt, mehr als 80% der Befragten sehen eine sinkende Qualität, mehr als ein Drittel spricht sogar von einer starken Verschlechterung. Und viele dieser Betriebe müssen mittlerweile draufzahlen, um diese Sachen zu verwerten. Einer der Hauptgründe für die Entwicklung, die sogenannte Fast Fashion, also sehr günstige Kleidung, die nur ein- oder zweimal getragen und dann in der Altkleidersammlung entsorgt wird. In der letzten Nacht hat im Wassenberger Industriegebiet Forst ein abgestellter LKW gebrannt. Glücklicherweise war niemand in dem LKW. Die Feuerwehr hat verhindern können, dass das Feuer auf einen weiteren LKW übergreifen konnte. Zur Brandursache ermittelt nach dem Einsatz jetzt die Kriminalpolizei. Schon vor ein paar Monaten hatte es an der gleichen Stelle ebenfalls einen LKW-Brand gegeben.
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3: Bis zu 19 Grad an der Spitze sind heute drin bei uns im 100,5 Revier. 16 messen wir gerade bei euch in Chemnitz und Monschau kommt auf 14 Grad. Dazu mal ein paar Sonnenstrahlen, dann aber wieder viele dicke Wolken. Ab dem Mittag dann auch mit Gewitter. Morgen am Dienstag geht's dann ähnlich wechselhaft weiter. Nur ein paar Grad kühler.
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0: Freie Fahrt, aber auf der Limburger Straße in Aachen, Kreuzung Hohenstaufenallee, immer noch Probleme durch die ausgefallene Ampel. Polizei und Techniker sind informiert.
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0: 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Der Hinweis aus Haaren, Altharener Straße. Da steht die Blitze heute Morgen. Alle Blitzen könnt ihr auch nachlesen in der 100,5 App. Staus, Blitzen, Störungen meldet ihr an der Hotline oder per WhatsApp direkt ins Studio. 01578 212 1005. Gute Fahrt.
3: Kommt gut durch.
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3: Der Imperator kommt, die Rebellen formen den Widerstand. Klingt wie ein Montagmorgen bei der Arbeit, ist aber Star Wars.
0: Es ist Krieg der Sterne, Feiertag, 4. Mai. May the 4th be with you. Wortspiel auf, möge die Macht mit dir sein.
3: Ja, und heute möge die Motivation mit uns sein.

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0: Calvin Harris, My Way? Kurzer Blick auf den Kalender. Es ist schon wieder soweit. 4. Mai, May the 4th, Feiertag für alle Star Wars Fans.
1: Eine absolut legendäre und coole Filmreihe. Na, habt ihr jetzt auch schon wieder Bock auf die Teile? Dann aber los, wenn ihr in 20 Minuten mit dem ersten Teil der dunklen Bedrohung anfangt, dann seid ihr um Punkt Mitternacht mit den ersten 6 Teilen durch. Geht aber nur ohne Pause.
0: Boah, was ein Star Wars Marathon. Naja, möge die Macht oder die Kondition mit euch sein, ist das nicht das passende Motto für alle, die arbeiten und eine 5-Tage-Woche vor sich haben.

0: Wir starten Richtung Montagvormittag. Mit dabei natürlich immer die beste Musik. Gleich Felix hier. Pride hört ihr direkt nach den 100,5 Nachrichten um kurz vor 10:30.
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8: In 5 Minuten ist es 10:30.
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10: Mit Fabian Flemmer. Die Ölpreise sind gesunken und die Steuersenkung in Deutschland gilt seit dem 1. Mai. Die Preise an den Zapfsäulen, die steigen aber trotzdem wieder. Der ADAC kritisiert unter anderem, dass die Senkung von knapp 17 Cent nicht vollständig bei den Verbrauchern ankommt. In der Erft in Grevenbruch ist erneut eine Leiche aus dem Wasser geborgen worden. Wie der gefundene Mann ums Leben gekommen ist, das sei noch unklar, so ein Sprecher der Feuerwehr. Erst am Donnerstag war eine Jugendliche in dem Fluss in Grevenbruch ertrunken. Die Altkleidersammlung wird in vielen Ecken von Deutschland immer schwieriger. Nicht nur, dass die Qualität der Altkleider runtergeht, es wird auch teurer, sie zu verwerten. Eine Ursache ist die sogenannte Fast Fashion, billige Kleidung, die nur ein- oder zweimal getragen wird. Und in Wassenberg hat in der letzten Nacht ein abgestellter LKW gebrannt. Glücklicherweise war niemand in dem LKW, als die Feuerwehr vor Ort angekommen ist. Die Polizei ermittelt zur Brandursache. Vor ein paar Monaten hat genau an der gleichen Stelle schon mal ein LKW gebrannt.
8: 17 Grad in Badenberg und im Selfkant bis zu 19 Grad werden es heute noch. Dazu immer wieder sonnige Abschnitte, aber die meiste Zeit bewölkt. Zwischendurch auch mal Regen oder auch Gewitter, vor allem um die Mittagszeit mit dabei. Auch morgen am Dienstag geht es ähnlich wechselhaft weiter. Die Temperaturen gehen ein klein wenig aber zurück. Die Straßen sind frei, ihr solltet überall gut durchkommen.
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8: 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Aktuelle Blitze gemeldet von Nico auf der B221 zwischen Niederkrüchten und Arsbeck. Weiterer Blitzer von vielen von euch gemeldet aus Haaren in der Altharener Straße hier in beide Richtungen. Alle Blitzen zum Nachlesen in der 100,5 App. Staus, Blitzen, Verkehrsstörungen könnt ihr melden an der 100,5 Hotline 0180 501 0055. Allen unterwegs, gute Fahrt.
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0: zusammen und Entschuldigung, dass ihr diesen Tag 400 Mal am, dass ihr diesen Song 400 Mal am Tag hören müsst. Das schreibt Alex Warren über seinen Instagram-Kanal, über den Mega-Erfolg Ordinary. Damit entschuldigt er sich vor allem bei Taxifahrern, dass sie diesen Song rauf und runter hören.
1: Aber warum bitte entschuldigen? Es ist doch einfach wundervoll. Ich meine, so viel Gefühl. Eine Hammerstimme. Davon können wir doch gar nicht genug bekommen. Sehen auch die Fans in den Kommentaren so. Und außerdem haben wir auch ein bisschen Abwechslung von Alex, wie mit Fever Dream. Jetzt auf 100,5 Das Hit Radio.
0: Schönen Montag und bis morgen.
1: Bis morgen.

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0: Guten Tag zusammen, 5 vor 11 haben wir jetzt.
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0: Mit Fabian Flemmer. Der Tankrabatt wird nicht komplett an die Verbraucher weitergegeben. Das kritisiert der ADAC. Dazu kommt, die Mineralölkonzerne, die hätten erneut die Preise angehoben, obwohl der Ölpreis zuletzt runtergegangen ist. Nach Angaben der ARD hat E5 Superbenzin heute Morgen im Schnitt bei 2,07 € pro Liter gelegen. Das war etwas mehr als noch am Samstag. Und auch bei E10 und Diesel sind die Preise wieder nach oben gegangen. Am Freitag erst ist die befristete Steuersenkung an den Zapfsäulen in Kraft getreten und da sind die Preise dann auch deutlich gesunken. Seitdem steigen sie aber wieder. Nur 2 Tage nach einem tödlichen Unfall an der Erft in Grevenbruch musste die Feuerwehr am Wochenende erneut einen Leichnam aus dem Wasser bergen. Wie der gefundene Mann ums Leben gekommen ist, das sei noch unklar, so ein Sprecher der Feuerwehr. Erst am Donnerstag ist eine Jugendliche in der Erft ertrunken. Sie war mit anderen Jugendlichen in dem Fluss und ist plötzlich untergegangen, ohne wieder aufzutauchen. Die Retter konnten nach knapp 2 Stunden nur noch die Leiche des Mädchens bergen. Die Feuerwehr weist mit Blick auf die beiden aktuellen Fälle auf die Gefahren in dem Fluss hin. Bundesinnenminister Dobrindt hat angekündigt, dass er an den Grenzkontrollen weiter festhalten will, trotz gesunkener Zahlen an Asylbewerbern. Seine Vorstellung, das Migrationssystem in Europa soll so weit funktionieren, dass man in Deutschland wieder aus den Grenzkontrollen rauskommt. Wann genau dieser Zeitpunkt ist, das konnte der Innenminister aber nicht einschätzen. Videospielehändler GameStop will die Online-Handelsplattform eBay übernehmen. Dabei ist eBay das deutlich größere Unternehmen. Das Angebot liegt bei fast 50 Milliarden Euro. Das Vorhaben vom GameStop-Chef ist klar. eBay soll als starker Konkurrent für Amazon aufgebaut werden. Erst vor ein paar Monaten hat im Wassenberger Industriegebiet Forst ein LKW gebrannt und in der letzten Nacht ist es erneut zu so einem Vorfall gekommen. Glücklicherweise war niemand in dem abgestellten Fahrzeug. Die Feuerwehr hatte Schlimmeres verhindern können. Zur Brandursache ermittelt jetzt die Kriminalpolizei. Die Regierung der deutschsprachigen Gemeinschaft Belgiens will weniger Bürokratie. Das Ganze soll mit dem Only-Once-Prinzip geschaffen werden. Heißt, wenn Infos bereits bei einer Behörde vorliegen, dann sollen sie nicht noch einmal abgefragt werden. Ziel ist es, dass Bürger und auch Unternehmen künftig deutlich weniger Daten mehrfach angeben müssen. Ein Entwurf für das Vorhaben wurde verabschiedet. Aber bis das wirklich umgesetzt ist, kann auch noch etwas Zeit vergehen. Und auf der E40 kann es ab heute auch mal länger dauern. Wegen Arbeiten an der Fahrbahn zwischen Einatten und Lichtenbusch ist in beide Richtungen nur eine Spur frei und es geht auch etwas langsamer voran. Dazu kommt, in Richtung Aachen sind die Ausfahrten in Einatten und Lichtenbusch dicht. Dazu können wir in Einatten auch nicht auf die E40 auffahren. Die Arbeiten sollen in der zweiten Maihälfte dann fertig sein.
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0: Ja, also Sonnen ist bei dem Wetter jetzt heute im 100,5 Frühjahr nicht unbedingt drin, aber es ist angenehm warm. Bis zu 19 Grad in der Spitze sind drin. Und die haben wir in Badenberg und Selfkant auch schon fast. Da messen wir gerade 18 Grad. Morgen am Dienstag geht es dann ähnlich weiter, nur wieder etwas kühler als heute dann.
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0: Da haben wir gerade nichts zu melden. Alles frei, gut fahrt euch.
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0: 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Wir haben in Haaren eine Blitze stehen auf der Altharener Straße, hat die Saskia gesehen. Dann noch zwischen Niederkrüchten und Asbeck auf der B221. Die Blitze kommt von Nico rein. Danke euch beiden für diese Meldungen. Und alle Blitzen findet ihr immer in der 100,5 App. Und wenn da jetzt noch irgendetwas fehlt oder was draußen so los ist auf der Straße, dann meldet das per WhatsApp 01578 212 1005.
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1: Hallo, ich bin die Melanie vom Tierschutzverein Kreis Aachen. Wir betreiben den Gnadenhof in Stolberg. Wir kümmern uns in der Hauptsache um Groß- und Nutztiere, sprich Pferde, Ponys, Schafe, 4 Katzen sind mit dabei. Und das sind Tiere, die entweder aus schlechter Haltung kommen, wo die Leute sich das nicht mehr leisten können oder eben, wo die nicht mehr gewollt sind, krank sind, wie auch immer. Und die dürfen dann ihren Lebensabend bei uns verbringen. Man kann sich das vorstellen wie betreutes Wohnen für Tiere mit Altenheim und Hospiz. Dadurch, dass die Tiere alt und krank sind, brauchen die in der Regel Medikamente, Augentropfen, alles Mögliche. Das kostet sehr, sehr viel Geld und deswegen würden wir uns super freuen, wenn ihr ein paar Euro übrig habt, wenn ihr uns damit unterstützen könnt, den Tieren weiterhin einen wunderschönen Lebensabend zu ermöglichen. Wir danken euch auch im Namen der Tiere von ganzem Herzen und vielleicht kommen wir uns ja auch mal auf unserem Sommerfest im August besuchen.
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13: Hi zusammen, 11:55 haben wir jetzt.
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13: Mit Fabian Flemmer. Der Tankrabatt kommt nicht komplett bei den Verbrauchern an. Das kritisiert der ADAC. Seit Freitag sind die Preise sogar wieder gestiegen und das, obwohl der Ölpreis gesunken ist. Weil sich die Preise teilweise stark unterscheiden, wird gerade vor allem empfohlen, die Preise über Apps zu vergleichen. Bundesinnenminister Dobrindt will weiter an den Grenzkontrollen an den deutschen Grenzen festhalten, auch wenn die Zahl an Asylbewerbern gesunken ist. Sein Ziel ist es, das System in Europa so weit zu verbessern, dass die Grenzkontrollen in Deutschland nicht mehr nötig sind. In Wassenberg hat in der letzten Nacht ein abgestellter LKW gebrannt. Die Feuerwehr hat verhindern können, dass sich der Brand ausbreitet. Zur Brandursache ermittelt die Polizei. Erst vor ein paar Monaten hat an derselben Stelle schon mal ein LKW gebrannt. Und die Regierung der deutschsprachigen Gemeinschaft Belgiens will weniger Bürokratie. Dafür ist ein Gesetzesentwurf auf den Weg gebracht worden. Bürger und auch Unternehmen sollen künftig unter anderem weniger Daten mehrfach angeben müssen. Das ist jetzt nicht das super schöne Sonnenscheinwetter bei uns im 100,5 Revier heute. Bis zu 19 Grad sind aber drin. In Stolberg und Mönchengladbach, da messen wir gerade 18 Grad. Später auf jeden Fall einen Regenschirm einpacken, da könnte einiges runterkommen. Morgen am Dienstag geht es dann ähnlich weiter, nur etwas Güter auch bei Regen dann morgen. Wir haben auf der A4 Aachen in Richtung Köln an der Einfahrt Köln-Eiffeltor Gefahr durch Fahrzeugteile auf der Fahrbahn. Achtung hier. Und dann noch auf der A61 Mönchengladbach in Richtung Koblenz zwischen Mönchengladbach-Holt und Mönchengladbach-Wickrath. Da ist gerade 3 Kilometer Stau, plant man ein bisschen mehr Zeit ein.
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13: 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Wir haben in Haaren eine Blitze stehen auf der Altharener Straße, die kommt von Saskia rein und dann noch zwischen Niederkrüchten und Asbeck auf der B221. Die hat der Nico gemeldet. Danke euch beiden. Alle Blitzen, die findet ihr auch immer in der 100,5 App. Und wenn da noch irgendetwas fehlt, Staus, Blitzen, Verkehrsstörungen, meldet ihr sehr gerne an der 100,5 Hotline 0180 501 0055.
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0: Despacito.
1: Frühlingsgefühle an eurem Vormittag. Hier auf 100,5 das Hitradio. Aus einem lockeren Flirt können sich echte Gefühle entwickeln. Kamrat kennt das. So ging es ihm vor über 10 Jahren. Und seitdem ist er in einer glücklichen Beziehung. Er und seine Freundin kennen sich schon seit der Grundschule und waren sogar zusammen im Schulchor. Sehr süß. Musik verbindet eben. Für euch in der besten Musik, Kamrat.

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0: Hallo zusammen. In ein paar Sekunden ist es 5:05.
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0: Mit Daniel Niesen. Nach einem versuchten Raubüberfall in Würselen sucht die Polizei nach Zeugen. In einem Linienbus sind 2 Männer am Samstagabend von mehreren Jugendlichen bedroht worden. An der Haltestelle Parkhotel sind die Männer dann ausgestiegen, gefolgt von den Jugendlichen. Die Männer sind in der Folge geschlagen, getreten und mit einem Messer verletzt worden. Die Täter haben dabei auch versucht, ein Handy zu stehlen. Die beiden Männer sind leicht verletzt worden. Wer Hinweise geben kann, wird gebeten, sich bei der Polizei zu melden. Unsere Geldbeutel haben es gespürt. Der April war der teuerste Tankmonat aller Zeiten. Im bundesweiten Schnitt sind sowohl Superbenzin als auch Diesel so teuer gewesen wie nie zuvor. Das zeigen Daten des ADAC. Und währenddessen ist der neue Monat zwar gut losgegangen, mittlerweile sieht's aber wieder schlechter aus. Am 1. Mai ist ja der Tankrabatt in Deutschland in Kraft getreten. Da sind die Preise dann auch erstmal deutlich runtergegangen. Seitdem steigen sie aber wieder. Der ADAC kritisiert, dass der Tankrabatt nicht komplett an die Verbraucher weitergegeben wird. Heute sind dazu auch noch die Ölpreise gestiegen. Die Qualität von Altkleidern verschlechtert sich in Deutschland und diese Kleidung zu entsorgen wird dazu auch noch immer teurer. Eine Umfrage bei den kommunalen Entsorgungsbetrieben hat gezeigt, mehr als 80% der Befragten sehen eine sinkende Qualität. Mehr als ein Drittel spricht sogar von einer starken Verschlechterung. Und viele dieser Betriebe müssen mittlerweile draufzahlen, um die Sachen zu verwerten. Einer der Hauptgründe für die Entwicklung, die sogenannte Fast Fashion, also sehr günstige Kleidung, die nur ein- oder zweimal getragen und dann in den Altkleidercontainer entsorgt wird. In Ostbelgien soll es weniger Bürokratie geben. Die Regierung der deutschsprachigen Gemeinschaft hat einen neuen Gesetzentwurf auf den Weg gebracht. Dabei geht es unter anderem um das Only-Once-Prinzip. Heißt also, Infos, die bereits bei einer Behörde vorliegen, sollen nicht nochmal abgefragt werden, sofern die andere Behörde rechtmäßig darauf zugreifen kann. Das Ziel? Bürger und auch Unternehmen sollen künftig weniger Daten mehrfach angeben müssen. Neue Baustellen und Einschränkungen im 100,5 Revier. Auf der E40 zwischen Einatten und Lichtenburg wird die Fahrbahn erneuert. Deswegen sind hier weniger Spuren frei und in Richtung Aachen sind auch die Ausfahrten in Lichtenburg und Einatten dicht. In Einatten können wir auch nicht auf die E40 auffahren. Die Arbeiten hier sollen in der 2. Maihälfte fertig sein. Eine andere Baustelle gibt's in Aachen. Am Bahnhof Rote Erde muss die Bahnbrücke über der Trierer Straße repariert werden. Auf einem kurzen Stück gibt's deswegen Umleitungen und ab Mitte Mai ist die Zugstrecke nach Stolberg zusätzlich gesperrt.
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0: Ja, vom Wetter haben wir heute alles mit dabei. Mal ein paar Sonnenstrahlen, dann wieder dicke Wolken und jetzt gleich auch ab Mittag immer wieder Gewitter. Ganz wechselhaft heute. Immerhin bleibt es warm, 19 Grad an der Spitze. Übach-Bahlenberg und Connelly-Münster sind auch schon fast angekommen mit 18 Grad. Morgen am Dienstag geht es dann ähnlich weiter, nur es wird etwas kühler.
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0: Da haben wir eine Meldung frisch reingekommen. A4 Aachen Richtung Köln, Höhe Eschweiler West. Da hat es einen Unfall gegeben. Dazu gibt's Behinderungen durch Teile auf der Fahrbahn. Die Polizei ist schon vor Ort.
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0: 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Stefan aus Aachen hat an der 100,5 Hotline angerufen und gemeldet, dass es auf der A4 Richtung Aachen kurz vor dem Aachener Kreuz blitzt. Vorsicht, da ist Tempo 100. Außerdem haben wir eine Blitze auf der B221 zwischen Niederkirchen und Asbeck. Die hat Nico uns gemeldet. Und in Aachen-Haaren wird auf der Althaarener Straße geblitzt. Das sagt die Saskia. Alle Blitzen findet ihr auch nochmal in der 100,5 App. Und wenn ihr noch was seht, Staus, Blitzen oder Verkehrsstörungen, ruft gerne an der 100,5 Hotline. Nummer ist die 0180 501 0055.
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7: Hallo zusammen, es ist 10:35.
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7: Mit Daniel Niesen. Der April war der teuerste Tankmonat aller Zeiten. Das zeigen Daten des ADAC. Und währenddessen ist der neue Monat zwar gut losgegangen, mittlerweile sieht's aber wieder schlechter aus. Der ADAC kritisiert, dass der Tankrabatt der Bundesregierung nicht komplett weitergegeben wird. Nach einem versuchten Raubüberfall in Würselen sucht die Polizei nach Zeugen. In einem Linienbus sind 2 Männer am Samstagabend von mehreren Jugendlichen bedroht worden. An der Haltestelle Parkhotel sind die Männer dann ausgestiegen, die Jugendlichen mit ihnen. Sie haben die Männer danach geschlagen, getreten und mit einem Messer verletzt. Die Qualität von Altkleidern verschlechtert sich in Deutschland. Und diese Kleidung zu entsorgen, wird dazu auch noch immer teurer. Einer der Hauptgründe für die Entwicklung, die sogenannte Fast Fashion, also sehr günstige Kleidung, die nur ein- oder zweimal getragen und dann entsorgt wird. In Ostbelgien soll es weniger Bürokratie geben. Die Regierung der DG hat einen neuen Gesetzentwurf auf den Weg gebracht. Dabei geht es unter anderem um das Only-Once-Prinzip. Heißt also, Infos, die bereits bei einer Behörde vorliegen, sollen nicht noch einmal abgefragt werden. Achtung, wir haben einen Liegenbleiber auf der A44 von Aachen Richtung Mönchengladbach zwischen Alsdorf und Aldenhoven. Fahrt vorsichtig.
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7: 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Die neueste Blitze hat die Coco gemeldet. Die steht auf der Verlautenheidener Straße zwischen Verlautenheide und Stolberg in beide Richtungen. Dann haben wir eine Blitze auf der A4 Richtung Aachen, kurz vor dem Aachener Kreuz. Da sind maximal 100 erlaubt, hat Stefan aus Aachen uns gemeldet. Und noch auf der B221 zwischen Niederkirchen und Asbeck wird geblitzt, sagt der Nico. Alle Blitzen findet ihr in der 100,5 App. Staus, Blitzen und Verkehrsstörungen meldet ihr gerne per WhatsApp-Sprachnachricht an die 01578 212 1005.
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0: Hallo zusammen, wir haben 1:05.
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0: Mit Daniel Niesen. Unsere Geldbeutel haben es gespürt. Der April war der teuerste Tankmonat aller Zeiten. Im bundesweiten Schnitt sind sowohl Superbenzin als auch Diesel so teuer gewesen wie nie zuvor. Das zeigen Daten des ADAC. Und währenddessen ist der neue Monat zwar gut losgegangen, mit dem Tankrabatt sind die Preise an einigen Tankstellen runtergegangen. Seitdem steigen sie aber wieder. Der ADAC kritisiert, dass der Tankrabatt nicht komplett an die Verbraucher weitergegeben wird. Heute sind dazu dann auch noch die Ölpreise gestiegen. Diesel ist also nach wie vor ein teures Gut und deshalb Ziel vieler Diebe. Auf dem Rastplatz Ruhraue bei Jülich ist ein LKW-Fahrer in der Nacht auf Samstag von einem solchen Dieseldieb überrascht worden. Der Mann hat gerade Kraftstoff aus dem Tank abgepumpt. Als der Fahrer ihn angesprochen hat, ist die Situation eskaliert. Der Täter hat ihn mit einem Brecheisen auf den LKW eingeschlagen und ist danach geflüchtet. Die Demokratie hat in Deutschland weiter starken Rückhalt. Laut einer Studie stehen über 80% hinter den Grundwerten und fast 90% unterstützen freie Wahlen. Trotzdem wächst die Kritik an der Praxis. Nur jeder Dritte findet, dass die Demokratie im Alltag auch wirklich gut funktioniert. Vor allem Parteien schneiden schlecht ab. Auch Parlament und Regierung bekommen nur verhaltene Zustimmung. Die Studienmacher sagen, das ist kein Alarmzeichen, zeigt aber, wo Politik nachbessern muss. Nach einem versuchten Raubüberfall in Würselen sucht die Polizei nach Zeugen. In einem Linienbus sind 2 Männer am Samstagabend von mehreren Jugendlichen bedroht worden. An der Haltestelle Parkhotel sind die Männer dann ausgestiegen, gefolgt von den Jugendlichen. Die Männer sind in der Folge geschlagen, getreten und mit einem Messer verletzt worden. Die Täter haben dabei auch versucht, ein Handy zu stehlen. Die beiden Männer sind leicht verletzt worden. Wer Hinweise geben kann, wird gebeten, sich bei der Polizei zu melden. Hashtag wir verlassen X. Mehrere Parteien kehren der Plattform X, ehemals Twitter, den Rücken. SPD, Grüne und Linke haben angekündigt, ihre Accounts dort nicht mehr zu bespielen. Als Grund nennen sie vor allem den Umgangston und Falschinformationen. X habe sich zunehmend zu einem Ort entwickelt, an dem sachliche Debatten schwieriger werden. Seit fast 3 Jahren ist Tech-Milliardär Elon Musk der Inhaber von X. Seitdem haben mehrere Prominente die Plattform bereits verlassen. Kurioser Einsatz in Kerkrade. Die Polizei hat in einem Wohngebiet gestern plötzlich eine Schlange gefunden. Katzen hatten wohl mit ihr gespielt. Als die Polizei das Tier eingefangen hat, hat sich eine Frau gemeldet. Sie sagt, das Tier gehört ihr. Problem nur, es war die falsche Schlange. Ihre eigene war schon seit einem Jahr verschwunden und sah ganz anders aus. Wem die gefundene Schlange jetzt gehört, ist damit weiterhin unklar. Letztendlich ist sie im Tierheim gelandet.
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0: Langsam zieht es sich überall zu im 100,5 Revier. Nur noch vereinzelt guckt die Sonne raus. Es gibt dicke Wolken, dazu auch immer wieder Regenschauer, teilweise sogar mit Gewittern. 19 Grad an der Spitze. Bei euch in Fremberg messen wir aktuell 18, in Würselen sind 17 Grad. Morgen am Dienstag geht es ähnlich weiter, nur dann wird es noch ein ganzes Stück kühler.
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0: Auf den Straßen ist alles frei, ihr kommt gut durch.
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0: 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Wir haben eine Blitze auf der Verlautenheidener Straße zwischen Verlautenheide und Stolberg in beide Richtungen. Dann blitzt es in Haaren auf der Altharener Straße und auf der A4 in Richtung Aachen kurz vor dem Aachener Kreuz. Vielen Dank an Nico, an Stefan aus Aachen und an Coco, die uns fleißig Blitzen gemeldet haben. Ihr könnt das genauso tun, entweder über die 100,5 App oder meldet euch an der 100,5 Hotline 0180 501 0055.
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0: Für viele ist gerade die leckerste Zeit des Jahres. Wir futtern alle fleißig Spargel. Ganz klassisch mit Soße Hollandaise, Kartoffeln und Schinken. Oder darf es doch vielleicht ein bisschen ausgefallener sein? Auf Instagram kursieren zurzeit hunderte Arten, wie wir unseren Spargel zubereiten können. Selina Villier aus dem 100,5 Team. Wie bereiten wir unseren Spargel denn heute zu?
1: Also mein Favorit ist auf jeden Fall der One-Pot-Spargel aus dem Ofen. Mhm. Den werfen wir einfach in eine hitzebeständige Schale und der wird dann noch zusammen mit Tomate und Feta in den Ofen gegeben. Das Ganze wird dann am Ende mit einem Burrata, frischer Zitronenschale und Beeren getoppt.
0: Ausgefallen, aber klingt auch irgendwie sehr geil. Du hast auch eine vegane Alternative dabei.
1: Ja, genau. Der Nudelsalat mit grünem Spargel sieht auch richtig köstlich aus. Hier mixen wir einfach Sojajoghurt zu einem Dill-Dressing zusammen und geben dann noch den gebratenen Spargel und die vorgekochten Nudeln dazu. Das ist wirklich das perfekte Rezept für eine vegane Beilage zum Grillen, jetzt im Frühling.
0: Also ich würde einen Teller von beiden nehmen, dankeschön. Etliche Rezepte kursieren zurzeit auf Social Media. Und die vier besten findet ihr auf dashitradio.de.

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15: In 5 Minuten ist es 2:30.
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15: Mit Daniel Niesen. Der April war der teuerste Tankmonat aller Zeiten. Das zeigen Daten des ADAC. Und währenddessen ist der neue Monat zwar gut losgegangen, mittlerweile sieht's aber wieder schlechter aus. Der ADAC kritisiert, dass der Tankrabatt nicht komplett weitergegeben wird. Die Demokratie hat in Deutschland weiter starken Rückhalt. Laut einer Studie stehen über 80% hinter den Grundwerten. Trotzdem wächst die Kritik an der Praxis. Nur jeder Dritte findet, dass die Demokratie im Alltag wirklich gut funktioniert. Vor allem Parteien seien schuld daran. Nach einem versuchten Raubüberfall in Würseln sucht die Polizei Zeugen. In einem Linienbus sind zwei Männer am Samstagabend von mehreren Jugendlichen bedroht worden. An der Haltestelle Parkhotel haben sie die Männer dann geschlagen, getreten und mit einem Messer verletzt. Auf dem Rastplatz Ruhraue bei Jülich hat ein Unbekannter Samstagnacht Diesel aus einem LKW abgepumpt. Als der Fahrer ihn angesprochen hat, ist die Situation eskaliert. Der Täter hat mit einem Brecheisen auf den LKW eingeschlagen und ist danach geflüchtet. 30 Liter Diesel konnte er bis dahin wohl entwenden, schreibt die Polizei. Wir haben keine Meldung von den Autobahnen, allerdings müsst ihr auf der Trägerstraße in Aachen 10 Minuten mehr einplanen, und zwar auf Höhe des Bereichs Rote Erde, da gilt ab heute eine neue Baustelle.
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15: 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Auf der Verlautenheidener Straße zwischen Verlautenheide und Stolberg wird in beide Richtungen geblitzt. Das hat die Coco uns gemeldet. Dann haben wir eine Blitze auf der B221 zwischen Niederkrüchten und Asbeck, hat Nico uns gemeldet. Und in Aachen-Haaren wird auf der Altharener Straße geblitzt, sagt die Saskia. Vielen Dank allen Blitzreportern. Alle Blitzen findet ihr auch nochmal in der 100,5 App. Fein und säuberlich für euch sortiert. Wenn ihr noch was seht, Staus, Blitzen oder Verkehrsstörungen, dann schickt uns gerne eine WhatsApp-Sprachnachricht an die 01578 212 1005. Gute Fahrt.
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Einen schönen Montag euch, 100,5 das Hitradio hier. Haben wir doch alle schon mal durch, oder zumindest bei Freunden gesehen. Wir verknallen uns ganz schnell Hals über Kopf in eine Person. Aus einer Schwärmerei wird dann viel mehr als nur ein einfacher Flirt. Und spätestens, wenn die andere Person dann nicht mehr aus unseren eigenen Gedanken verschwindet, dann wissen wir, ups, jetzt ist es vielleicht doch vorbei mit uns. Und für diese hoffnungslos und ungeplant Verliebten schreibt Kamrat sein Hit Be Mine. Die Frühlingsgefühle aus dem Hit, die kommen richtig gut rüber und verschönern uns den Weg in Richtung ersten Feierabend der Woche.

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0: Hi zusammen, es ist 2:05.
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0: Mit Daniel Niesen. Nach einem brutalen Raub auf einem Bauernhof in Aachen-Verlautenheide sucht die Polizei jetzt öffentlich nach 2 Tatverdächtigen. Der Überfall ist schon 2 Jahren passiert. Damals sind mehrere Täter auf den Hof gestürmt und haben die Bewohner teils mit Teleskopschlagstöcken schwer verletzt. Hintergrund soll ein Streit innerhalb einer Familie gewesen sein. Trotz Gerichtsverhandlung ist der Fall bis heute nicht komplett aufgeklärt. Einer der Männer ist namentlich bekannt. Er ist untergetaucht und wird per europäischem Haftbefehl gesucht. Vom zweiten gibt es Fotos. Die findet ihr bei uns auf dashitradio.de und in der 100,5 App unter News. Der Fall ist kommenden Mittwoch auch Thema bei Aktenzeichen XY ungelöst im ZDF. Unsere Geldbeutel haben es gespürt. Der April war der teuerste Tankmonat aller Zeiten. Im bundesweiten Schnitt sind sowohl Superbenzin als auch Diesel so teuer gewesen wie nie zuvor. Das zeigen Daten des ADAC. Und währenddessen ist der neue Monat zwar gut losgegangen. Mit dem Tankrabatt sind die Preise an einigen Tankstellen runtergegangen. Seitdem steigen sie aber wieder. Der ADAC kritisiert, dass der Tankrabatt nicht komplett an die Verbraucher weitergegeben wird. Heute sind dazu auch noch die Ölpreise gestiegen. Diesel ist also nach wie vor ein teures Gut und deshalb Ziel vieler Diebe. Auf dem Rastplatz Ruhraue bei Jülich ist ein Lkw-Fahrer in der Nacht auf Samstag von einem solchen Dieseldieb überrascht worden. Der Mann hat gerade Kraftstoff aus dem Tank abgepumpt. Als der Fahrer ihn angesprochen hat, ist die Situation eskaliert. Der Täter hat mit einem Brecheisen auf den Lkw eingeschlagen und ist danach geflüchtet. 30 Liter Diesel konnte er bis dahin wohl entwenden, schreibt die Polizei. Heftiger Unfall in Erkelenz-Löwenich. Ein Autofahrer ist heute Vormittag mit seinem Wagen in eine Toreinfahrt geprallt. Passiert ist das im Bereich Kirchplatz, Einmündung Gasberg. Der Mann hat sich dabei schwer verletzt und ist ins Krankenhaus gebracht worden. Wie es zu dem Unfall gekommen ist, ist noch unklar. Die Straße rund um den Unfallort war zeitweise gesperrt, ist aber inzwischen wieder frei. Die Demokratie hat in Deutschland weiter starken Rückhalt. Laut einer Studie stehen über 80% hinter den Grundwerten und fast 90% unterstützen freie Wahlen. Trotzdem wächst die Kritik an der Praxis. Nur jeder Dritte findet, dass die Demokratie im Alltag auch wirklich gut funktioniert. Vor allem Parteien schneiden schlecht ab. Auch Parlament und Regierung bekommen nur verhaltene Zustimmung. Die Studienmacher sagen, das ist kein Alarmzeichen, zeigt aber, wo Politik nachbessern muss. Hashtag Wir verlassen X. Mehrere Parteien kehren der Plattform X, ehemals Twitter, den Rücken. Entschuldigung. SPD, Grüne und Linke haben angekündigt, ihre Accounts dort nicht mehr zu bespielen. Jetzt habe ich es aber. Als Grund nennen sie vor allem den Umgangston und Falschinformationen. X habe sich zunehmend zu einem Ort entwickelt, an dem sachliche Debatten schwieriger werden. So, nochmal kurz räuspern und dann gucken wir aufs Wetter. Langsam zieht es nämlich überall zu, hier im 100,5 Revier nur noch vereinzelt, guckt die Sonne raus. Dann haben wir dicke Wolken, dazu immer wieder Regenschauer, teilweise sogar mit Gewittern. 19 Grad sind heute an der Spitze drin. In Düren messen wir die 19 Grad auch schon, in Walheim sind 16 Grad. Morgen am Dienstag geht es ähnlich weiter, nur noch etwas kühler. Von der Straße haben wir eine Meldung. Auf der Trierer Straße in Aachen verliert ihr gerade auf Höhe des Bahnhof Rote Erde 10 Minuten in beide Richtungen. Da ist eine neue Baustelle. Und weiter in Aachen-Verlautenheide auf der Verlautenheidener Straße. Aus Stolberg kommen verliert ihr 15 Minuten.
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0: 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In Heinsberg wird auf der Schafhausener Straße geblitzt. Tempo 30 meldet Kerstin. Dann haben wir eine Blitzer auf der A4 Richtung Aachen. Kurz vor dem Aachener Kreuz. Tempo 100 hat Stefan aus Aachen gesehen und gemeldet. Und auf dem B221 zwischen Niederkrüchten und Asbeck steht noch eine Blitze, gesehen und gemeldet von Nico. Alle Blitzen findet ihr auch noch in der 100,5 App und weitere Blitzen oder auch Staus und Verkehrsstörungen meldet ihr an der 100,5 Hotline. Nummer ist die 0180 501 0055.
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0: Katy Perry mit Band Aids. Macht euch einen entspannten Montag.
1: Eigentlich ist Harry Styles in Deutschland ja mega beliebt.
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1: Er selbst ist ja auch großer Fan vom Land, verbringt die meiste Zeit in Berlin. Zurzeit macht er sich aber nicht besonders viele Freunde im Land. In der Hauptstadt hat er große Teile von seinem neuen Album aufgenommen, sich auch sehr von der Clubszene in Berlin inspirieren lassen. Nur um dann auf seiner großen Welttour zum Album einen ganz, ganz großen Bogen nicht nur um Berlin, generell um Deutschland zu machen. Kein einziges Konzert im Land. Zum Vergleich, in Amsterdam spielt er einfach 10 Mal. Immerhin wird gemunkelt, er könnte noch eine Überraschung in Berlin planen. Damit beruhigt er die Gemüter dann vielleicht etwas. Spätestens sonst mit seinem neuen Hit American Girls. Unser 100,5 Hit-Tipp in dieser Woche.

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1: Mike Kelly, Rakim, Montes.
2: Gut gelaunt geht's durch den Montagnachmittag, gleich mit Hertz und Pöppel Disco Machine. Wonderful Life in der 2025er Version, gleich nach den 100,5 News.
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6: Grüß euch, wir haben es 5 Minuten vor 3.
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6: Mit Daniel Niesen. Nach einem brutalen Raub auf einem Bauernhof in Aachen Verlautenheide sucht die Polizei jetzt öffentlich nach 2 Tatverdächtigen. Der Überfall ist schon vor 2 Jahren passiert. Damals sind mehrere Täter auf den Hof gestürmt und haben die Bewohner teilweise schwer verletzt. Die Fotos der Tatverdächtigen findet ihr auf dasitradio.de im Bereich News. Der April war der teuerste Tankmonat aller Zeiten. Das zeigen Daten des ADAC. Und währenddessen ist der neue Monat zwar gut losgegangen, mittlerweile sieht's aber wieder schlechter aus. Der ADAC kritisiert, dass der Tankrabatt nicht komplett weitergegeben wird. Die Demokratie hat in Deutschland weiter starken Rückhalt. Laut einer Studie stehen über 80% hinter den Grundwerten. Trotzdem wächst die Kritik an der Praxis. Nur jeder Dritte findet, dass die Demokratie im Alltag wirklich gut funktioniert. Vor allem Parteien seien schuld daran. Heftiger Unfall in Erkelenz-Löwenich. Ein Autofahrer ist heute Vormittag mit seinem Wagen in eine Toreinfahrt geprallt. Passiert ist das im Bereich Kirchplatz, Einmündung Gasberg. Der Mann hat sich dabei schwer verletzt und ist ins Krankenhaus gebracht worden.
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6: Wir haben eine Meldung aus Aachen, Verlautenheide. Da gibt es einen Stau auf der Verlautenheidener Straße. Wenn ihr aus Richtung Stolberg kommt, 15 Minuten kommen da oben drauf.
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6: Natürlich gibt es die mal zuerst hier bei uns auf 100,5 das Radio. Auf der B221 wird zwischen Niederkrüchten und Asbeck geblitzt, meldet Nico. Wir haben in Aachen, Verlautenheide, die Verlautenheidener Straße. Dankeschön an Coco. Und Kerstin sieht einen Blitz in Heinsberg. Schaffhausener Straße, das ist ein 30er Bereich. Dankeschön an euch, ihr Lieben. Ihr findet alle Blitzen, die wir zurzeit haben, nochmal übersichtlich in unserer 100,5 App. Und die Liste wird von uns schön ergänzt mit euren Infos. Ihr sagt uns, wo ihr eine Blitze gesehen habt. Wir tragen es ein. 01578 212 1005. Die Nummer für WhatsApp-Nachricht. Noch gerne Staus und andere Verkehrsstörungen melden. Dankeschön.
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6: Tobi Leder hier, euch einen schönen Montag.

Robbie Williams mit All My Life. 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Es ist der Spannungsmoment jeden Urlaubs. Du stehst am Gepäckband und scannst jeden Koffer, der einfällt. Dein Puls steigt. Und irgendwann freuen wir uns dann wie ein kleines Kind, wenn der Koffer dann wieder bei uns ist. Und wir reden da ja meistens nur von unserer schmutzigen Wäsche aus dem Urlaub. Wie übel ist das denn jetzt bitte für einen Regisseur gelaufen, der am Band vergeblich auf seinen Oscar wartet? Der russische Regisseur ist mit der Lufthansa von New York nach Frankfurt geflogen, musste die Trophäe als Gepäck aufgeben, weil könnte an Bord ja als Waffe genutzt werden. In Frankfurt angekommen? Ja, Gepäck verloren. Die Lufthansa, die hat den Oscar aber zum Glück wiedergefunden, ihn übergeben und sich tausendmal für den Fauxpas entschuldigt. Das ist doch mal großes Hollywood. Daraus sollte man doch mal einen Film machen und vielleicht dafür dann am Ende ja auch noch einen Oscar bekommen.

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0: Gamermax Thorn, wir haben es 5 vor 3.
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0: Und damit, Daniel Niesen, hätte ja wirklich niemand rechnen können.
2: Tja, der Tankrabatt, er kommt noch nicht bei den Menschen an.
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2: Und deshalb macht die Bundesregierung jetzt Druck auf die Mineralölkonzerne, die Steuersenkung auch komplett weiterzugeben. Seit dem 1. Mai ist Sprit pro Liter rund 17 Cent günstiger. Am ersten Tag sind die Preise teilweise auch runtergegangen. Jetzt steigen sie aber wieder. Deshalb schauen Behörden jetzt nochmal genau hin. Wenn der Rabatt nicht weitergegeben wird, könnten Ermittlungen folgen. Der Tankrabatt ist auch dringend notwendig. Der April war der teuerste Tankmonat aller Zeiten. Im bundesweiten Schnitt sind sowohl Superbenzin als auch Diesel so teuer gewesen wie nie zuvor. Das zeigen Daten des ADAC. Auch er fordert, der Tankrabatt muss so schnell wie möglich weitergegeben werden. Nach einem brutalen Raub auf einem Bauernhof in Aachen-Verlautenheide sucht die Polizei jetzt öffentlich nach zwei Tatverdächtigen. Der Überfall ist schon vor 2 Jahren passiert. Damals sind mehrere Täter auf den Hof gestürmt und haben die Bewohner teils mit Teleskopschlagstöcken schwer verletzt. Hintergrund soll ein Streit innerhalb einer Familie gewesen sein. Trotz Gerichtsverhandlung ist der Fall bis heute nicht komplett aufgeklärt. Einer der Männer ist namentlich bekannt. Er ist untergetaucht und wird per europäischem Haftbefehl gesucht. Auf das hitradio.de und in der 100,5 App findet ihr von beiden Fotos. Der Fall ist kommenden Mittwoch auch Thema bei Aktenzeichen XY ungelöst im ZDF. Donald Trump macht seine Warnung wahr. Die USA ziehen ersten Medienberichten zufolge 5000 Soldaten aus Bayern ab. Betroffen ist ein Standort in der Oberpfalz. Komplett geschlossen wird er aber nicht. Dort sollen weiterhin mehrere tausend Soldaten bleiben. Hintergrund ist der politische Streit zwischen US-Präsident Trump und Kanzler Merz. In der Region sorgt das für Sorgen, vor allem weil viele Jobs an den US-Stützpunkten hängen. Und plötzlich steht ein Auto im Schaufenster. In der Nacht zu Samstag sind zwei unbekannte Täter in ein Fahrradgeschäft in Heinsberg-Dremmen eingebrochen. Sie sind mit einem Transporter direkt in den Eingangsbereich gefahren. Danach haben sie zwei Mountainbikes geschnappt und sind sofort wieder geflüchtet. Das Ganze hat nur wenige Minuten gedauert. Die Polizei sucht jetzt Zeugen. Die Täter waren komplett schwarz gekleidet und sind mit dem Transporter Richtung Gangelter Straße abgehauen. Kurioser Einsatz in Kerkrade. Die Polizei hat in einem Wohngebiet gestern plötzlich eine Schlange gefunden. Katzen hatten wohl mit ihr gespielt. Als die Polizei das Tier eingefangen hat, hat sich eine Frau gemeldet. Sie sagt, das Tier gehöre ihr. Problem nur, es war die falsche Schlange. Ihre eigene war schon seit einem Jahr verschwunden und sah ganz anders aus. Wem die gefundene Schlange jetzt gehört, ist damit weiterhin unklar. Letztendlich ist sie im Tierheim gelandet.
0: Hilfe, es sind mir zu viele Schlangen. Die beste Nachricht heute aus Wettersicht. Es bleibt warm bei bis zu 21 Grad im 100,5 Revier. Die Sonne, die suchen wir aber vergeblich. Viele dichte Wolken sind immer mal wieder für Schauer und Gewitter gut. Bleibt den restlichen Montag auch so. In Setterich sind 17, bei euch in Heinsberg sind es 18 Grad. Morgen dann auch nicht wirklich schön am Dienstag. Es bleibt grau mit vielen Wolken. Bis zum Mittag vereinzelte Schauer. Danach regnet es dann durch. 18 Grad morgen maximal. Wir haben ein paar Staumeldungen. Die Autobahnen sind größtenteils frei, dafür aber in Aachen-Verlautenheide die Verlautenheidener Straße. Aus Richtung Stolberg kommen 15 Minuten obendrauf und jetzt auch die Gegenrichtung. Mittlerweile mindestens 10 Minuten mehr ein Plan. Und außerdem die neue Baustelle in Aachen auf der Trierer Straße direkt am Bahnhof Rote Erde sorgt für Stau. Zurzeit 10 Minuten plus in Richtung Innenstadt.
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0: gibt's natürlich immer zuerst hier bei uns auf 100,5 das Hitradio. Wir haben Blitzen stehen, unter anderem in Stolberg Zweifall. Die Straße, die heißt Finsterau. Dankeschön an Melanie fürs Bescheid sagen. Blitze außerdem in Erkelenz-Golkrath. Die Straße heißt Am Kloster, ist ein 30er-Bereich, hat uns Sascha aus Golkrath gemeldet. Danke dafür. In Heinsberg haben wir außerdem noch eine Blitze auf der Schaffhausener Straße. Dankeschön an Kerstin fürs Melden. Auch das ist eine 30er-Zone. Alle Blitzen, die wir zurzeit haben, nochmal in der Übersicht bei uns in der 100,5 App. Meldet euch gerne rein, wenn wir da noch was ergänzen dürfen. Auch Staus und andere Verkehrsstörungen. Einfach in der 100,5 Hotline alles los. Werden 0180 501 0055. Danke euch.
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0: Und gleich mit Luis Capaldi, mit Shawn Mendes und jetzt gute Laune Musik. Benson Boone, Sorry I'm Here for Someone Else. Einen schönen Montag euch.

Shawn Mendes mit YYY. Macht euch einen entspannten Montag mit uns. Madonna, Lady Gaga, jetzt auch Shakira, geben alle ein Megakonzert an der Copacabana und das völlig umsonst. Mehr als 2 Millionen Zuschauer haben jetzt die Live-Show von Shakira am Wochenende dort gesehen. Die Stadtverwaltung in Rio, die veranstaltet diese Riesen-Events jedes Jahr mit anderen Top-Künstlern. Und für Shakira war es einfach mal so nebenbei das größte Konzert ihres Lebens. Sie sagt eines, das sie niemals vergessen wird. Zu dem Lied hier gab es sogar eine fette Drohnenshow mit einem Wolf am Himmel. She-Wolf auf 100,5, das Hitradio.

0: Den ersten Feierabend der Woche haben die meisten von uns vor der Brust. Und auch wenn die Spätschicht vielleicht gleich erst losgeht, wir sind auf jeden Fall mit der besten Musik bei euch. Oh, Polite von Taylor Swift gibt's gleich nach dem 100,5 Verkehrscheck.
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6: Hi ihr Lieben, wir haben es 5 Minuten vor 4:30.
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8: Mit Daniel Niesen. Die Bundesregierung macht Druck auf die Mineralölkonzerne. Sie sollen die Steuersenkung auf Sprit komplett weitergeben. Seit dem 1. Mai habe sich kaum etwas an den Preisen getan. Deshalb schauen Behörden jetzt ganz genau hin. Wenn der Rabatt nicht weitergegeben wird, könnten Ermittlungen folgen. Donald Trump macht seine Warnung wahr. Die USA ziehen ersten Medienberichten zufolge 5000 Soldaten aus Bayern ab. Betroffen ist ein Standort in der Oberpfalz. Hintergrund ist der politische Streit zwischen US-Präsident Trump und Kanzler Merz. Nach einem brutalen Raub auf einem Bauernhof in Verlautenheide sucht die Polizei jetzt öffentlich nach 2 Tatverdächtigen. Der Überfall ist schon vor 2 Jahren passiert. Damals sind mehrere Täter auf den Hof gestürmt und haben die Bewohner teils schwer verletzt. Trotz Gerichtsverhandlung ist der Fall bis heute nicht komplett aufgeklärt. Auf dem Rastplatz Ruhraue bei Jülich hat ein Unbekannter Samstagnacht Diesel aus einem LKW abgepumpt. Als der Fahrer ihn angesprochen hat, ist die Situation eskaliert. Der Täter hat mit einem Brecheisen auf den LKW eingeschlagen und ist danach geflüchtet. 30 Liter Diesel konnte er bis dahin wohl entwenden.
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6: Eine Warnmeldung haben wir von der A4 Köln in Richtung Aachen zwischen Eschweiler Westen und dem Aachener Kreuz. Da liegen Fahrzeugteile auf der Fahrbahn. Wir haben 2 Staus, einmal in Aachen-Verlautenheide auf der Verlautenheidener Straße. In beide Richtungen kommen 10 Minuten obendrauf und eine Baustelle seit heute ja in Aachen auf der Trierer Straße direkt am Bahnhof Rote Erde. Zurzeit auch 10 Minuten plus in Richtung Innenstadt.
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6: Na klar, mal zuerst hier bei uns auf 100,5 das Hitradio. Unter anderem wird geblitzt in Aachenbrand auf der Rombachstraße. Ist eine 30er-Zone. Bea aus Aachen mit der neuesten Blitze. Außerdem in Heinsberg-Schaffhausener Straße bei Tempo 30 und auf der A4 in Richtung Aachen. Kurz vor dem Aachener Kreuz wird geblitzt. Dankeschön an Stefan. Dankeschön aber auch an Melanie, Kerstin, Coco und noch ganz viele andere von euch fürs Melden. Die komplette Liste mit allen Blitzen natürlich nochmal in der 100,5 App. Meldet euch gerne, wenn euch noch was auffällt. Wir wandern zusammen alle anderen. Ihr klingelt dafür einfach durch an der 100,5 Hotline. 0180 501 0055.
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6: Tobi Leder hier, euch einen entspannten Montag.

Michael Schulte und Orstis mit Half of My Heart auf 100,5 das ist Radio. Und bitte jetzt einmal gerade alle kurz stark sein, weil in der Redaktion hat diese Nachricht hier eben Panik ausgelöst. 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

0: Udo Lindenberg, Apache 207, Komet um 5 vor 4.
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0: Ich leg mich da jetzt schon mal fest, Daniel Niesen. Tanken macht auch im Mai keinen Spaß.
2: Die Mineralölkonzerne werden jetzt von den Behörden nochmal ermahnt, den Tankrabatt weiterzugeben.
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2: Seit dem 1. Mai ist Sprit pro Liter rund 17 Cent günstiger. Am ersten Tag sind die Preise teilweise auch runtergegangen. Jetzt steigen sie aber wieder. Deshalb schauen Behörden jetzt noch mal ganz genau hin. Wenn der Rabatt nicht weitergegeben wird, könnten Ermittlungen folgen. Der Tankrabatt ist auch dringend notwendig. Der April war der teuerste Tankmonat aller Zeiten. Im bundesweiten Schnitt sind sowohl Superbenzin als auch Diesel so teuer gewesen wie nie zuvor. Das zeigen Daten des ADAC. In Eschweiler wird ein 12-jähriges Mädchen vermisst. Sophie ist seit Samstagabend aus einer Jugendeinrichtung verschwunden. Zuletzt ist sie am Bushof gesehen worden. Hinweise deuten darauf hin, dass sie sich aktuell in Köln oder im Kreis Euskirchen aufhalten könnte. Die Polizei sucht jetzt öffentlich mit Fotos und bittet um Hinweise. Eine Beschreibung plus Foto haben wir auf das hitradio.de und in der 100,5 App unter News hochgeladen. Und eine weitere Öffentlichkeitsfahndung der Polizei. Nach einem brutalen Raub auf einem Bauernhof in Verlautenheide sucht die Polizei nach zwei Tatverdächtigen. Der Überfall ist schon vor 2 Jahren passiert. Damals sind mehrere Täter auf den Hof gestürmt und haben die Bewohner teils schwer verletzt. Hintergrund soll ein Streit innerhalb einer Familie gewesen sein. Trotz Gerichtsverhandlung ist der Fall bis heute nicht komplett aufgeklärt. Auch die Fotos sind für euch online hochgeladen. Gute Nachricht für alle Würselner. Die Hauptstraße in Bruchweiden ist wieder frei. Nach dem Wasserrohrbruch war die Straße über ein halbes Jahr lang gesperrt. Neben den Wasserleitungen mussten weitere Sicherungsmaßnahmen durchgeführt werden, weil durch den Rohrbruch Straßen unterspült und ein angrenzendes Gebäude beschädigt wurde. Ein Klassiker, vor allem für viele Deutsche im Sommerurlaub. Liegen mit Handtüchern reservieren. Und das kann für den Veranstalter richtig teuer werden. Ein Gericht hat entschieden, wenn Liegen dauerhaft blockiert sind, ist das ein Reisemangel. In dem Fall hat ein Urlauber fast 1.000 Euro zurückbekommen, weil er die Liegen am Pool kaum nutzen konnte. Das Hotel hätte laut Gericht dagegen vorgehen müssen. Heißt für Urlauber, wer sich massiv eingeschränkt fühlt, kann Geld zurückfordern, wenn der Veranstalter nichts unternimmt.
0: Also um 100,5 Uhr würden wir unsere Liegen heute ja mit Regenschirmen reservieren. Bleibt leider den ganzen Montag so, es regnet jetzt durch. Sonne suchen wir vergeblich. Immerhin bleibt es warm, bis zu 21 Grad sind drin. Bei euch in Kohlscheid sind 16, in Oberbruch 17 Grad. Morgen dann leider auch nicht wirklich viel schöner im 100,5 Revier. Es bleibt am Dienstag grau mit vielen Wolken, bis zum Mittag vereinzelte Schauer. Danach regnet es durch, 18 Grad morgen maximal. Wir haben weiterhin die Gefahrmeldung A4 Köln in Richtung Aachen zwischen Eschweiler West und dem Kreuz Aachen. Fahrzeugteile auf der Fahrbahn. Einen Stau gibt's auf der E40, also auf belgischer Seite, Einarten in Richtung Aachen. 10 Minuten verliert ihr in der Baustelle. Dann weitere Staus in Alsdorf auf der L240 in Richtung Alsdorf, Höhe der Autobahnauffahrt, 15 Minuten obendrauf. Stau wegen der neuen Baustelle in Aachen auf der Trierer Straße direkt am Bahnhof Rote Erde, zurzeit 15 Minuten plus in Richtung Innenstadt. Und einen Stau in Aachen, Verlautenheide, das ist die Verlautenheidener Straße. Einmal aus Richtung Stolberg kommen 20 Minuten plus und auch in der Gegenrichtung sind es mittlerweile 15 Minuten, die oben drauf kommen.
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0: Hören wir immer zuerst hier bei uns auf 100,5 das Hitradio und die aktuellste Blitze kommt von Ruth, gesehen in Hücklofen-Hilfert auf der Kaphofstraße, ist ein 30er Bereich. Danke dafür. Außerdem eine 30er Zone in Heinsberg auf der Schaffhausener Straße, gemeldet von Kerstin, und in Aachenbrand auf der Rombachstraße ebenfalls maximal 30 fahren, sonst wird's teuer, sagt Bea aus Aachen. Dankeschön außerdem an Sascha, an Melanie, Coco, Stefan, Nico fürs Melden. Ganz, ganz viele weitere Blitzen, die ihr nochmal in der 100,5 App findet. Und alles, was ihr uns noch meldet, was ihr an Blitzen seht, das kommt da rein in die Liste. Sagt uns Bescheid per WhatsApp-Nachricht 01578 212 1005. Und auch Infos zu Staus und Verkehrsstörungen sind gern bei uns gesehen. Dankeschön.
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0: Und mit drei richtig coolen Hits. Bruno Mars, Locked Out of Heaven, Ed Sheeran mit Sapphire, Kamrat, Hug Yourself. Einen schönen Montag euch.

0: Ed Sheeran, Sapphire auf 100,5, das ist Radio, gleich die Jonas Brothers mit Sucker. Zeit für den Nachmittagscafé im 100,5 Revier. Und die Art, wie wir uns den zubereiten, sagt ganz, ganz viel über unsere Persönlichkeit aus. Liebhaber vom Filterkaffee zum Beispiel sind laut der Studie bodenständig. Fans vom Siegträger gelten als Perfektionisten. Kann Gina als Geschäftsführerin von Plumps Café in Aachen genauso bestätigen.
1: Wahrscheinlich kann man das im groben Generellen schon ein bisschen in diese Richtungen einordnen, dass sich so ein Mensch, der Instant-Kaffee macht, wahrscheinlich unterscheidet von einem, der ein Perfektionist bei der Siebträgermaschine ist. Das glaube ich schon.
0: Und ihr so? 100,5 Kaffee-Expertin Laura Conner analysiert euren Charakter.
2: Wenn du Kaffee trinkst, wie trinkst du den?
3: Ich trinke sehr viel Kaffee. Ich habe zu Hause auch einen eigenen Siebträger.
2: Ein Siebträger, der Titel, ist der Perfektionist.
3: Stimme ich teilweise zu. Ich bin in manchen Sachen schon sehr perfektionistisch, tatsächlich auch, wenn es um einen Kaffee geht.
2: Wollt ihr mal wissen, was das über euch aussagt, dass ihr eine Filtermaschine habt? Ihr seid relativ bodenständig, auf jeden Fall.
4: Ja, ja.
2: Dein Morgen beginnt mit einer Hingabe. Ein perfekter Cappuccino, ein Espresso, genauso wie in Italien.
3: Definitiv. Also es ist sehr krasses Commitment und ich bin auch in letzter Zeit dann immer dabei, da so Kunstwerke draus zu machen und so, also so Latte Art. Und das dann morgens 10 Minuten nach dem Aufstehen ist schon eine Herausforderung manchmal. Aber
5: gibt's noch was keine Kaffeemaschine über Menschen aussagt, wenn man keine hat?
2: Was würdest du denn sagen? Was sagt das über jemanden aus, wenn er keine Kaffeemaschine hat?
5: Ja, das stimmt irgendwas nicht.
0: Ja, kann ich für mich persönlich genauso unterschreiben.
2: Ui.

0: gleich. 16:30 ist der Montagnachmittag, doch am coolsten. Viele sind schon im wohlverdienten Feierabend. Und da kommen wir anderen mit der besten Musik auch gleich hin. David Guetta, Alphaville, Ava Max, Forever Young. Gleich nach dem Blick auf die Straßen im 100,5 Revier.
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6: Gut informiert durch den Montagnachmittag. Wir haben es 5 Minuten vor halb 5.
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8: Mit Daniel Niesen. Die Bundesregierung macht Druck auf die Mineralölkonzerne. Sie sollen die Steuersenkung auf Sprit komplett weitergeben. Seit dem 1. Mai habe sich kaum etwas an den Preisen getan. Deshalb schauen Behörden jetzt genau hin. Wenn der Rabatt nicht weitergegeben wird, könnten Ermittlungen folgen. In Eschweiler wird ein 12-jähriges Mädchen vermisst. Sophie ist seit Samstagabend aus einer Jugendeinrichtung verschwunden. Hinweise deuten darauf hin, dass sie sich aktuell in Köln oder im Kreis Euskirchen aufhalten könnte. Eine Beschreibung plus Foto haben wir auf dasitradio.de und in der 100,5-App unter News hochgeladen. Donald Trump macht seine Warnung wahr. Die USA ziehen ersten Medienberichten zufolge 5000 Soldaten aus Bayern ab. Betroffen ist ein Standort in der Oberpfalz. Hintergrund ist der politische Streit zwischen US-Präsident Trump und Kanzler Merz. Gute Nachricht für alle Würselner. Die Hauptstraße in Bruchweiden ist wieder frei. Nach dem Wasserrohrbruch war die Straße über ein halbes Jahr lang gesperrt. Neben den Wasserleitungen mussten weitere Sicherungsmaßnahmen durchgeführt werden, weil durch den Rohrbruch Straßen unterspült und ein angrenzendes Gebäude beschädigt wurde.
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6: Wir haben eine Meldung von der A44. Aachen nach Mönchengladbach. Die Ausfahrt Bruchweiden. Es staut sich in der Ausfahrt bis auf die Autobahn zurück. Dankeschön an Michael fürs Bescheid sagen. Unser Sorgenkind bleibt Aachen-Verlautenheide. Nach wie vor ein dicker Stau dort. Die Verlautenheidener Straße in beiden Richtungen. Aus Richtung Stolberg kommt, sind es 20 Minuten, die oben drauf kommen. Aus Richtung Würseln sind es 15 Minuten. Außerdem, die Fockertstraße in Richtung Kohlscheid 15 Minuten obendrauf rechnen und seit heute die Baustelle in Aachen auf der Trierer Straße direkt am Bahnhof Rote Erde. Da kommen 10 Minuten in Richtung Innenstadt obendrauf.
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6: Gibt's immer zuerst hier bei uns auf 100,5 das Hit Radio. Vorsicht in Stolberg, Zweifall auf der Straße Finsterau. In Erkelenz-Golkrath am Kloster wird bei Tempo 30 geblitzt. Und wir haben die B221 zwischen Niederkrüchten und Asbeck. Dankeschön an Nico, an Melanie, an Sascha, an Bea, an Ruth, Kerstin, Melanie, ganz viele von euch, die heute fleißig die Blitzen melden. Alles, was ihr uns meldet an Blitzen, landet in der 100,5-App nochmal zum Nachlesen. Gerne weiter updaten, wenn euch Blitzen über den Weg laufen, auch Staus und Verkehrsstörungen gerne durchgeben. Wir waren dann zusammen alle anderen an der 100,5-Hotline 0180 501 0055. Danke euch.
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6: Kommt gut durch den Montagnachmittag. Tobi Leder hier.

0: Sabrina Carpenter mit Menschheit, euch einen schönen Montag. Jeder Hit schreibt mehrere Geschichten. Klar, das, was der Künstler uns sagen will. Vor allem aber die Geschichten, die wir mit dem Hit verbinden.
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0: Ob Hochzeitstanz, der Hit zum Führerschein oder wie beim Hit Firestone von Kaigo, die große Liebe kennenlernen.
2: Hi, ich bin die Lara aus Aachen und ich liebe den Song einfach total. Also Kaigo, Firestone, das ist mein Lied. Das war so die Kennenlernzeit mit meinem Mann. Das verbinde ich damit, ja. Wir haben uns tatsächlich an Karneval kennengelernt, am 11.11. in Köln. Ja, war ein bisschen turbulent dann erstmal so, aber ja, der Song, der lief da damals, glaube ich, immer so im Radio und das verbinden wir irgendwie damit. Wir sind ja jetzt 10 Jahre verheiratet. Der Song hat Glück gebracht.

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0: Mr. Pops mit Waves. Wir haben es 5 vor 5.
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0: Die Polizei sucht nach einem verschwundenen Mädchen aus Eschweiler, Daniel Niesen.
2: Und nicht nur das, es gibt auch eine zweite Öffentlichkeitsfahndung zu einem 2 Jahre alten Fall aus Verlautenheide.
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2: Nach einem brutalen Raub auf einem Bauernhof in Aachen-Verlautenheide sucht die Polizei nach 2 Tatverdächtigen. Der Überfall ist schon vor 2 Jahren passiert. Damals sind mehrere Täter auf den Hof gestürmt und haben die Bewohner teils schwer verletzt. Hintergrund soll ein Streit innerhalb einer Familie gewesen sein. Trotz Gerichtsverhandlung ist der Fall bis heute nicht komplett aufgeklärt, weshalb er auch am Mittwochabend in Aktenzeichen XY ungelöst im ZDF zu sehen sein wird. Die Fahndungsfotos haben wir euch auf das hitradio.de und in der 100,5 App unter News hochgeladen. Bei dem vermissten Mädchen handelt es sich um die 12-jährige Sophie aus Eschweiler. Sie ist seit Samstagabend aus einer Jugendeinrichtung verschwunden. Zuletzt ist sie am Bushof gesehen worden. Hinweise deuten darauf hin, dass sie sich aktuell in Köln oder im Kreis Euskirchen aufhalten könnte. Die Polizei sucht jetzt öffentlich mit Fotos und bittet um Hinweise. Eine Beschreibung plus Foto haben wir ebenfalls auf das hitradio.de und in der 100,5 App hochgeladen. Und plötzlich steht ein Auto im Schaufenster. In der Nacht zu Samstag sind 2 unbekannte Täter in ein Fahrradgeschäft in Heinsberg-Dremmen eingebrochen. Sie sind mit einem Transporter direkt in den Eingangsbereich gefahren. Danach haben sie 2 Mountainbikes geschnappt und sind sofort wieder geflüchtet. Das Ganze hat nur wenige Minuten gedauert. Die Polizei sucht jetzt Zeugen. Die Täter waren komplett schwarz gekleidet und sind mit dem Transporter Richtung Gangelterstraße abgehauen. Gute Nachricht für alle Würselner. Die Hauptstraße in Bruchweiden ist wieder frei. Nach dem Wasserrohrbruch war die Straße über ein halbes Jahr lang gesperrt. Neben den Wasserleitungen mussten weitere Sicherungsmaßnahmen durchgeführt werden, weil durch den Rohrbruch Straßen unterspült und ein angrenzendes Gebäude beschädigt wurde. Alemannia Aachen plant für die neue Saison und verabschiedet die ersten Spieler. 4 Verteidiger werden ab dem nächsten Jahr nicht mehr schwarz-gelb tragen. Lamar Yarbrough und Felix Meier sowie die Aufstiegshelden Sascha Strujic und Nils Winter. Dazu wird auch Mittelfeldspieler Bentley Baxter bei Anti Alemannia verlassen. Bei allen Spielern läuft der Vertrag im Sommer aus.
0: Das Wetter ist den restlichen Montag leider nicht ganz so schön wie die letzten Tage. Wir müssen mit sehr viel Regen rechnen. Immerhin nicht wirklich kalt, bis zu 21 Grad sind drin. Simmerath liegt bei 12 Grad, da ist eine ganze Ecke frischer. In Sittard sind es 17. Morgen am Dienstag dann leider auch nicht wirklich schön. Es bleibt grau mit vielen Wolken. Bis zum Mittag kommen vereinzelte Schauer runter. Danach regnet es dann durch. 18 Grad kriegen wir morgen maximal. Weiterhin auf den Straßen einiges los, unter anderem in Aachen-Verlautenheide. Der Stau, der hört einfach nicht auf der Verlautenheidener Straße. Aus Richtung Stolberg kommt, sind es 30 Minuten plus, in die Gegenrichtung 25 Minuten extra einrechnen. Dann die neue Baustelle in Aachen auf der Trierer Straße, Höhe am Bahnhof Rote Erde, in beide Richtungen zurzeit 15 Minuten obendrauf. Und einen Stau haben wir in Herzogenrath auf der Fockartstraße in Richtung Kohlscheid. Der kostet euch 10 Minuten.
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0: Na klar, mal zuerst hier bei uns auf 100,5, das Hitradio ist blitz. Unter anderem in Würseln auf der Morsbacher Straße. Tempo 30, die Info kommt von Horst, danke dafür. In Erkelenz-Goldgrad wird am Kloster bei Tempo 30 geblitzt, meldet uns Sascha. Und Ruth sieht eine Blitz in Hückelhofen-Hilfert auf der Kapphofstraße, auch das ein 30er-Bereich. Dankeschön an euch, danke auch an alle anderen. Wir haben noch mehr Blitzen in der 100,5-App, nicht alles 30er-Zonen. Wenn ihr noch was gesehen habt, ob jetzt 30 oder doch mehr erlaubt ist, dann meldet uns das gerne per WhatsApp-Nachricht 01578 212
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0: Und mit Joe Cowie, Alex Warm gleich mit dabei. Jetzt Michael Patrick Kelly. One for you. Einen schönen Montag euch.

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0: uns heute mal so richtig gern haben. Wir sorgen anders für gute Laune im 100,5 Revier. Machen wir mit Michael Schulte und seinem Hit 5am. Gleich nach dem Nachrichtenupdate auf 100,5. Das ist das Radio.
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2: Hi ihr Lieben, wir haben es 5 Minuten vor 6.
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4: Mit Daniel Niesen. In Eschweiler wird ein 12-jähriges Mädchen vermisst. Sophie ist seit Samstagabend aus einer Jugendeinrichtung verschwunden. Hinweise deuten darauf hin, dass sie sich aktuell in Köln oder im Kreis Euskirchen aufhalten könnte. Eine Beschreibung plus Foto haben wir auf dasitradio.de und in der 100,5 App unter News hochgeladen. Nach einem brutalen Raub auf einem Bauernhof in Verlautenheide sucht die Polizei jetzt öffentlich nach 2 Tatverdächtigen. Der Überfall ist schon vor 2 Jahren passiert. Damals sind mehrere Täter auf den Hof gestürmt und haben die Bewohner teils schwer verletzt. Trotz Gerichtsverhandlung ist der Fall bis heute nicht komplett aufgeklärt. Gute Nachricht für alle Würselner. Die Hauptstraße im Bruchweiden ist wieder frei. Nach dem Wasserrohrbruch war die Straße über ein halbes Jahr lang gesperrt. Neben den Wasserleitungen mussten weitere Sicherungsmaßnahmen durchgeführt werden, weil durch den Rohrbruch Straßen unterspült und ein angrenzendes Gebäude beschädigt wurde. Die ersten 5 Abgänge bei Alemannia Aachen stehen fest. Yarbrough, Myers, Drujic und Winter werden den Verein im Sommer verlassen. Dazu wird auch Mittelfeldspieler Bentley Baxter-Bahn gehen. Bei allen Spielern läuft der Vertrag aus.
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2: Also nach wie vor das Sorgenkind diesen Nachmittag ist der Stau in Aachen-Verlautenheide auf der Verlautenheidener Straße. Und wenn ich auf meiner Karte richtig sehe, dann ist aus Richtung Würseln kommen zurzeit eine Dreiviertelstunde obendrauf. Aus Richtung Stolberg kommen sind es 20 Minuten. Wenn ihr könnt, dann umfahrt am besten Verlautenheide. Außerdem Stau in Aachen wegen der Baustelle auf der Trierer Straße direkt am Bahnhof Rote Erde. 10 Minuten plus in beide Richtungen. Kommt obendrauf.
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2: Gibt's natürlich immer zuerst hier bei uns auf 100,5 das Radio. Und die neueste Blitze kommt von Heinz aus Gangl, steht in Übach-Palenbeck auf der Aachener Straße, ist ein 30er-Bereich. In Hückelhofen-Hilfert wird auf der Kapphofstraße geblitzt, ein 30er-Bereich. Und die dritte Blitze, ebenfalls ein 30er-Bereich, Würseln die Morsbacher Straße. Dankeschön, Horst, fürs Bescheid sagen. Alle Blitzen, die wir zurzeit haben, findet ihr schön übersichtlich in der 100,5 App. Die Liste wächst mit euren Infos. Ihr sagt uns, wo eine Blitze steht. Entweder per WhatsApp. Sprachnachricht 01578 212 1005 oder an der 100,5 Hotline und auch Staus- und Verkehrsstörungen gerne durchgeben. Danke euch.
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2: Kommt gut durch den Montag. Tobi Leder hier.

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1: But still, Things We Lost in a Fire auf 100,5, das Hit Radio. Wer beerbt denn die Band Huntrix aus dem Film K-Pop Demon Hunters? Ihr Hit Golden ist vergangenes Jahr ja der Sommerhit des Jahres in Deutschland geworden. Läuft jetzt gleich auch in der 100,5 Playlist. Aber was wird denn der kommende Sommerhit? Prognosen sind dieses Jahr wirklich nicht besonders leicht. Eigentlich geben die Nummer 1 Hits des Jahres immer ein gutes Indiz, aber da steht zum einen über Wochen Taylor Swift mit The Fate of Ophelia. Und außerdem noch mit ihrem Hit Opalite. Und beides sind ja eigentlich Hits von ihrem Album im letzten Jahr und fallen deswegen ja raus. Ansonsten war dann dieses Jahr Sour Lassa mit Lush Life noch lange die Nummer 1. Und der Hit ist halt aus dem Jahr 2016. Aber gut, wenn es dieses Jahr halt danach gibt, dass Jahreszahlen keine besondere Rolle mehr spielen, ja, dann kann halt auch eigentlich Huntrix mit Golden der Sommerhit des Jahres bleiben. Gut genug wäre ja schließlich.

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0: Pink mit Trustfall. Wir haben es jetzt 5:05. Grüß euch.
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0: Die Spritpreise, die waren ja jetzt am Wochenende teilweise mal unter 2 Euro, Daniel Niesen.
2: Das war aber leider nur eine Momentaufnahme. Die Preise steigen im Schnitt wieder und sorgen für Unmut.
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2: Noch ist vom Tankrabatt nichts zu spüren. Deshalb macht die Bundesregierung jetzt Druck auf die Mineralölkonzerne, die Steuersenkung auch komplett weiterzugeben. Seit dem 1. Mai ist Sprit pro Liter rund 17 Cent günstiger. Am ersten Tag sind die Preise teilweise auch runtergegangen. Jetzt steigen sie aber wieder. Deshalb schauen Behörden jetzt ganz genau hin. Wenn der Rabatt nicht weitergegeben wird, könnten Ermittlungen folgen. Der Tankrabatt ist auch dringend notwendig. Der April war der teuerste Tankmonat aller Zeiten. Im bundesweiten Schnitt sind sowohl Superbenzin als auch Diesel so teuer gewesen wie nie zuvor. Das zeigen Daten des ADAC. Diesel ist also nach wie vor ein teures Gut und deshalb Ziel vieler Diebe. Auf dem Rastplatz Ruheaue bei Jülich ist ein LKW-Fahrer in der Nacht auf Samstag von einem solchen Dieseldieb überrascht worden. Der Mann hat gerade Kraftstoff aus dem Tank abgepumpt. Als der Fahrer ihn angesprochen hat, ist die Situation eskaliert. Der Täter hat mit einem Brecheisen auf den LKW eingeschlagen und ist danach geflüchtet. 30 Liter Diesel konnte er bis dahin wohl entwenden, schreibt die Polizei. In Eschweiler wird ein 12-jähriges Mädchen vermisst. Sophie ist seit Samstagabend aus einer Jugendeinrichtung verschwunden. Zuletzt ist sie am Bushof gesehen worden. Hinweise deuten darauf hin, dass sie sich aktuell in Köln oder im Kreis Euskirchen aufhalten könnte. Die Polizei sucht jetzt öffentlich mit Fotos und bittet um Hinweise. Eine Beschreibung plus Foto haben wir auf das hitradio.de und in der 100,5 App unter News hochgeladen. Und eine weitere Öffentlichkeitsfahndung bei der Polizei. Nach einem brutalen Raub auf einem Bauernhof in Aachen-Verlautenheide sucht sie jetzt nach 2 Tatverdächtigen. Der Überfall ist schon vor 2 Jahren passiert. Damals sind mehrere Täter auf den Hof gestürmt und haben die Bewohner teils schwer verletzt. Hintergrund soll ein Streit innerhalb einer Familie gewesen sein. Trotz Gerichtsverhandlung ist der Fall bis heute nicht komplett aufgeklärt. Auch die Fotos sind für euch online hochgeladen. Heftiger Unfall in Erkelenz-Löwenich. Ein Autofahrer ist heute Vormittag mit seinem Wagen in eine Toreinfahrt geprallt. Passiert ist das im Bereich Kirchplatz, Einmündung Gasberg. Der Mann hat sich dabei schwer verletzt und ist ins Krankenhaus gebracht worden. Wie es zu dem Unfall gekommen ist, ist noch unklar. Die Straße rund um den Unfallort war zeitweise gesperrt. Und Alemannia Aachen plant für die neue Saison und verabschiedet die ersten Spieler. 4 Verteidiger werden ab dem nächsten Jahr nicht mehr schwarz-gelb tragen. Lamar Jarbro und Felix Meier sowie die Aufstiegshelden Sascha Strujic und Nils Winter. Dazu wird auch Mittelfeldspieler Bentley Baxter-Bahn die Alemannia verlassen. Bei allen Spielern läuft der Vertrag im Sommer aus.
0: Es bleibt dann den ganzen Montagabend so, dass wir uns mit Regen anfreunden müssen. Viele dichte Wolken, aus denen kommt immer mal wieder was runter. Es bleibt immerhin warm, Temperaturen auch jetzt am Abend noch bei 17 bis 18 Grad. Bei euch im Wegpack sind wir bei 17, in Zweifel messen wir 14 Grad. Morgen am Dienstag leider auch nicht wirklich schön, es bleibt grau mit vielen Wolken. Bis zum Mittag sind so vereinzelte Schauer drin. Danach regnet es leider durch, wir kriegen bis zu 18 Grad morgen auf die Thermometer. Wir schauen auf die Straßen und sehen immer noch in Aachen auf der Trierer Straße auf Höhe Rote Erde wegen der Baustellen Stau zurzeit 10 Minuten plus in beide Richtungen. Es entspannt sich ein bisschen in Aachen, Verlautenheide, die Verlautenheidener Straße, beide Richtungen ungefähr 15 Minuten mehr ein Plan, das war eben ja noch wesentlich länger. Und aus Würseln kommt ab dem Kreisverkehr Niederbadenberg in Richtung Herzogenrath ist gerade Stau, 20 Minuten Wartezeit. Dankeschön an Stefan aus Aachen fürs Bescheid sagen.
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0: Gibt's na klar mal zuerst hier bei uns auf 100,5 das Radio. In Hückloven-Hilfert wird auf der Kaprowstraße geblitzt bei Tempo 30, in Würselen auf der Mosbacher Straße bei Tempo 30 und natürlich ist in Übach-Pannberg die Aachener Straße ebenfalls in der 30er-Zone. Danke Ruth, Horst und Heinz fürs Bescheid sagen. Danke an alle Blitzreporter heute. Enrico Ostendorf übernimmt das Studio jetzt mit in the Mix. Ich bin Tobi Leder. Schönen Montagabend euch noch. Genießt es.
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Neu. Auf 100,5 das Hitradio. Michael Patrick Kelly mit Traces.